0: Rosa und Schelker.
1: Da sind wir, der Michel Moser und der Simon Schelker.
2: Genau.
1: Ich bin Fan von diesen Namen. Wir können mit den Vornamen tauschen. Sie fänden es besser. Wenn so Image.
2: Also mit den gleichen Buchstaben anfangen.
1: Ja, Alliteration, sehen wir doch
2: den. Schelker. Michel Moser. Jawohl, ich möchte wie Michel
1: heißen. Ja, ich gebe auch nicht.
2: Lass jetzt, du wärst ja mitgenommen. Ich bin beim Nachbarskeke vorbeigegangen und darum heute.
1: Sag jetzt nicht, hast du den Gügel einfach mitgeschleppt?
2: Ich habe nicht den mitgenommen. Schau, wenn er am Hinterfuß ziehen mal.
1: Ja. Ja, der macht die Geräusche.
2: Das ist eben lustig.
1: Oder am anderen Fuß?
2: Nein, der muss draufstehen.
1: Oh.
2: Oh, das ist ein lauter Wort. Ja, also der ist ein bisschen für die frühe Morgenstimme. Ja. Eine Fünfe. Hey, jetzt mal langsam Tag wach.
1: Eins nach dem anderen. Guten Morgen dir.

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0: 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Wochenstart, jetzt der Grid, vierte ab.
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0: Ja, und dieses Wochenende in der Schweiz wieder viele Käferfest. Käferfest, ja, wissen wir, Fest meistens auf dem Land. Nichts Grosses, aber macht trotzdem Spass.
6: Was ist ein Käferfest?
7: Wenn ganz viele Ameisen irgendwo vielleicht irgendwie etwas Neues bauen wollen, so einen neuen Untergrundtunnel.
8: Dass der so Führer von der Ameisen, so eine grosse Ameise, dass sie so, ich weiß nicht genau, ob es, vielleicht ist es sogar im negativen Sinne, dass sie sich so streiten oder so über Sachen und ja.
6: Also die Ameisen streiten sich?
8: Ja.
6: Wieso heisst es denn Käferfest? Also was hat das mit einem Fest zu tun?
8: Vielleicht ist ja, also so Drama ist ja interessant und lustig und deswegen, keine Ahnung.
6: Gibt es das denn auch bei anderen Insekten oder nur bei den Ameisen, so ein Käferfest?
8: Das gibt es auch bei anderen Insekten. Also zum Beispiel so bei Bienen gibt es auch so Königsbienen. Vielleicht versammeln sie sich dann auch.
6: Wie würde es denn bei den Bienen heißen?
8: Bienenfest.
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1: Der Grand Prix von Bern war für die Organisatoren ein voller Erfolg. Wie es in der Mitteilung heisst, hat es einmal mehr einen Rekord an Teilnehmenden gegeben. Mehr als 34'000 Läuferinnen und Läufer haben den Weg ins Ziel gefunden. Es ist schon die 44. Ausgabe des Laufevents in der Bundesstadt. Die Evakuierung vom Kreuzfahrtschiff Hondius ist fast abgeschlossen. Heute am Mittag sollen die letzten zwei Sonderflüge auf Holland bzw. Australien starten. Dann ist die Mission vom Schiff, wo das Hantavirus ausgebrochen ist, abgeschlossen. Die Passagiere sind dann in ihre insgesamt 23 Heimatländer zurückgebracht worden. Der US-Präsident Donald Trump hat die Friedensvorschläge vom Iran zurückgewiesen. Er hat sie als völlig inakzeptabel bezeichnet. Auch umgekehrt ist der Iran nicht willig, den Forderungen der USA nachzugehen. Die haben verlangt, dass der Iran kapituliert und aufgibt. Laut dem Regime hege am Trump seine Meinung aber keine Bedeutung.
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3: Es gibt einen trüben Wochenstart. Immer mal wieder nass, am Morgen bei 10, am Nachmittag bei 16 Grad.
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4: Nichts los auf der Straße, so soll es doch sein. Freifahrt. Gute Fahrt wünsche ich.
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0: Du bist wie ein Giamanti Morgen. Ja, der Wetterumbruch ist gestern an mich gekommen und es bleibt wechselhaft.
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0: Auch heute immer wieder nass. Temperaturen morgen um die 10 Grad, Nachmittag 16 Grad. Morgen und übermorgen können wir so ein bisschen zusammennehmen. Und morgen gibt es immer mal wieder Regen, aber auch sonnige Abschnitte wie am Mittwoch. Temperaturen immer ähnlich. Am Morgen um die 10, am Nachmittag um die 16 Grad.

das ist Arbeitsaufteilung bei Energy mein Morgen. Der Schelker holt mir gleich einen Kaffee und ich sage dir, was ab der nächsten Stunde so alles los ist bei Energy mein Morgen. Ein Song, der diese Woche immer mal wieder wird auftauchen, das ist schon jetzt klar, ist der Veronika Fusari.

gsi für drei Schweiz am Eurovision Song Contest. Das war erst am Donnerstag im zweiten Halbfinale, aber schon heute wollen wir wissen, wie es ihr geht, Pause fühlen. Und das machen wir schon in der nächsten Stunde zum ersten Mal. Dazu geht es ja diese Woche los mit der Hockey-WM. Und auch dafür haben wir dann noch Tickets. Also viel ist los heute bei Energy wie morgen. Auch weltweit passiert immer das eine oder andere. Auch über die Nacht, dass der auf dem neuesten Stand bist, gibt es bei uns das News-Update. Auch eine halbe Stunde, das nächste Mal Punkt 6.

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1: Niki Stettler.
2: Unter bundesrätlicher Aufsicht ist die 44. Ausgabe vom Grand Prix von Bern für die Veranstalter ein voller Erfolg gewesen. Fast 38'000 Menschen haben sich für das Event angemeldet und mehr als 34'000 Läuferinnen und Läufer sind dann auch tatsächlich durch das Ziel gerannt. Das sind Rekordzahlen für das Laufevent in der Bundesstadt, das heisst es in einer Mitteilung. Zumindest unter ihnen war auch ein bekanntes Gesicht anzutreffen. Zum allerersten Mal ist auch ein Bundesrat durch die Ziellinie gerannt. Der Justizminister Beat Janz hat der Altstadt-GP gemeistert. Heute Mittag sollen die letzten Passagiere vom Kreuzfahrtschiff Hondius evakuiert werden. Auf dem Schiff, wo das tödliche Hantavirus ausgebrochen ist, sollen heute die letzten Passagiere abgeholt und mit zwei Sonderflügen auf Holland respektive Australien gebracht werden. Laut dem Chef vom deutschen Robert-Koch-Institut gibt es unterdessen auch Entwarnung für die Bevölkerung. Er hat gesagt, dass das Hantavirus schon seit über 30 Jahren bekannt sei und darum nicht mit dem Coronavirus verglichen werden könne. Die USA und der Iran können punkto Friedensplan nicht vom Fleck. Beide Staaten lehnen jeweils die Vorschläge vom anderen ab. Die USA haben unter anderem gefordert, dass der Iran kapituliert, der Iran seinerseits fordert unter anderem, dass er die volle Souveränität über die Strasse von Hormuz zurückbekommt. Vom Regime heisst es, dass die Tatsache, dass Donald Trump diese Vorschläge nicht passen, habe für sie keine Bedeutung. Man entwerfe keinen Friedensplan, um Donald Trump zu gefallen, sondern um das Recht vom eigenen Land zu wahren.
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4: Wir starten in eine kühle Auffahrtswoche. Temperatur aktuell um die 10 Grad maximal, werden bei 15 Grad dazu ziemlich viel Regen heute.
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5: Schnecken übernehmen wieder bei mir daheim. Schön, es gibt sie noch. 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
4: sie sind nicht ausgetrocknet.
5: Nein, es gibt sie noch. Was für Exemplare hinten vorkommen. Du bist schon gut, habe ich die Scheiben gar nicht putzt. 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Ich habe gesagt, weißt du, es kommt
4: Scheiben. Das machen die Schnecken für dich.
5: 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Ja. Die gehen jetzt super schlecken. Ja, auf der Straße ist nichts los, darum können wir über Schnecken.
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4: Wir können über eine kurze Woche reden, wir können aber über das Energy Air reden. Und jetzt denkst du, wieso Energy Air? Das ist doch erst im September. Richtig. Warum wir heute darüber reden, hörst du in 3 Minuten.
5: Genau. Früher auch so schon.

0: Wir wünschen dir einen guten Start in den Tag. Menti haben wir kurze Woche vorne, 6 ab 6 grad. Und ich weiss nicht, wie es dir geht. Du hast sicher auch schon Save the Date bekommen für irgendeinen Anlass. Ich vom Schelker. Und ich habe mich gefreut, hey cool, in diesem Sommer gibt es eine Hochzeit. Und dann habe ich es ein bisschen genauer angeschaut und gesagt, Save the Date 27.
1: Ja. Ich bin wirklich früh dran, Simon, aber da gibt es keine Ausrede. Ja. Das ist eineinhalb Jahre im Voraus.
0: Du hast den Rekord, ich habe schon viele Save the Dates bekommen, wo es noch ein Zeitchen geht bis dahin, wo man lange Vorfreude haben kann, sage ich jetzt mal. Bei dir besonders lang. Und genau da wären wir beim Thema.
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0: Die Leute reisen schon jetzt durch.
1: Ja, absolut zu Recht reisen durch. Es ist der Mega-Event vom Jahr. Der grösste Outdoor-Musik-Event, den so ein Radiosender wie Energy auf die Beine stellt. Schnell Hurti. Tickets, das weiss man ja auch anfangen. Die sind einfach gratis. Also die bekommt man einfach geschenkt. Einfach so.
0: Also einfach so, wie ja, man okay. Etwas rumtun. Ja. Also die Nachfrage ist natürlich viel grösser als die Anzahl Tickets. Aber das macht jetzt Ganze schlussendlich auch aus. Und was wir dieses Jahr haben, sind schon viele Acts, die jetzt bekannt sind. Und da lassen wir schnell.
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1: Die dürfen wir noch nicht reinlassen. Das ist erst übermorgen der Fall. Simon.
0: Oh
1: das ist,
0: Gott.
1: Ja.
0: Das haben wir ja an der Energy Star Night kommuniziert.
1: Also, es ist gut, du bist schon.
0: Ja, also ich sage jetzt einfach mal, der Gavin James ist sicher mit dabei, Glasperlenspieler ist mit dabei, das haben wir auch so, der Energy Star Night, der ist schon gehört. Und noch viel, viel mehr. Also machen wir es da noch ein bisschen spannend bis am Mittwoch, dann sagen wir es dir nochmal. Aber, Schelker, was ganz wichtig ist, neben dem Datum, Save the Date, 5. September, das ist immer der erste Samstag vom September,
1: genau.
0: Ist die Location.
1: Und das ist das Jahr sehr speziell, und zwar gibt es das Energy Air zum ersten Mal zu Luzern, auf der Almend. Viel Platz haben wir dort zum Party machen. Sie waren ja auch schon dort vor Ort, an einem Event mal. Aber der war bei weitem nicht so gross wie das Energy Air. Mit aber Tausenden von Fans, die mit dabei
0: waren. Ja, ich meine, das Energy Air ist schon lange eine schweizweite Geschichte. Und das ist natürlich das Herz der Schweiz, Luzern, der genau richtige Ort, wo wir uns mega drauf freuen. Also jetzt eingeschrieben, nicht so weit weg. Wir haben Schelke seine Hochzeit, nämlich 5. September. Einschreiben dann das nächste Energy.
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0: Rehabilitation war das Thema gestern. Ich dehne es noch aus auf heute, Schilker.
1: Der zweite Tag ist übler.
0: Wirklich? Nein, bei mir nicht. Das sagt man gerne, das hast du mir auch gesagt am Samstag, wo wir nicht gesprungen sind. Nein, gestern war das Abstand der schlimmste Tag. Heute ist es besser, aber nochmal für uns auch.
1: Ja, Muskelkater ist angesagt, glaube ich, bei vielen, vielen. Auch bei den Zuschauerinnen, die vielleicht selber nicht gesäckert sind. Da hat man sich wirklich auch die Scheiche in den Bauch gestanden am Seitenrand. Ja. Und hat also bis zum hintersten und letzten Kandidaten, der der GP gelaufen ist, die über 16 Kilometer, da hat man einfach angepaged.
0: Du siehst natürlich auch Profis, die das alle Jahre machen. Ja. Wissen, mit wenigen Schritten kannst du viel vom Streckenverlauf mit überkommen. Die habe ich überall wieder gesehen. Zuerst habe ich gemeint, lauf im Kreis. Mhm. Aber nein. Also, es gibt Serie. Also, nebst dem toll, wie man unterstützt wird in dieser Stadt.
1: Ja.
0: Da werden Sachen verteilt wie Bier, weil ich denke, das ist nicht das Richtige. Oder auch Würste.
1: Bratwürst, ja.
0: Bei dir hast du auch gesehen.
1: Ja, das gesehen.
0: Aber die hat sicher ein Hüngerli Pack bei Kilometer 8.
1: Nein, aber sorry, eine Wurst ist das Letzte, was du essen willst.
0: Mein Sohn, der ihm das aber erzählt hat, hat die sofort genommen.
1: Nein.
0: So, also, wir sind eigentlich beim anderen Thema GP. Es war ziemlich heiss für den GP. Es hat auch ein paar gegeben, was hat zusammengelegt, Schelker und ich. Wir haben das Ziel geschafft. Jetzt wechselt das Wetter auf die neue Woche. Es regnet von uns, es ist frisch, 10 Grad, 15 Grad im Maximum. Morgen und übermorgen dort enden schönere Tage. Also heute reden wir von einer Sonnenstunde, die es gibt. Morgen sind es dann schon wieder 10 und am Mittwoch sind es um die 8, also Wolken und zwischendurch nass möglich. Wollen wir noch schnell das Update, was Auffahrt auf uns zukommt, weil dann sind ja viele, viele machen Brücke.
1: Ja, viel Stau, damit kannst du mal rechnen, vor allem wenn das Wetter so bei uns aktuell
0: ist. Aber geht, also wettertechnisch geht oder sonst buchen schon mal das Museum mit den Kindern, Donnerstag, Freitag, schiffen sie einfach bei 10 Grad. Dann können wir auch noch die Eisheiligen, das ist jetzt ganz gemein, dass mal auf das Wochenende, Samstag, Sonntag, dann besser. Aber was ich an der Stelle sagen will, es geht ja noch ein Moment, vielleicht haben wir noch Glück.
1: Vielleicht bessert es ja noch. Aber den Stau, den kannst du schon mal auch einplanen, wenn du Richtung Süden gehst, versprochen.

0: Zeit zum Spielen. 20 auf 6 haben wir DNA 21 von Basel schon ready. Guten Morgen.
1: Morgen.
2: Guten Morgen.
1: DNA, du bist so aufgestellt, so motiviert. Was machst du anders als mir? Morgen.
2: Hey, ich schaue in den Spiegel und bin glücklich.
1: Mann, so simpel.
0: Ja, also ich bin jetzt auch nicht unzufrieden am Morgen, Schöcher. Also jetzt hör doch mal auf. Lass jetzt zeigen,
1: ja, in meiner Kulisse
0: zeigen wir dir da aussen, wie fit wir sind bei Alle gegen Energy. Du entscheidest gegen wen, die spielen. Der Überbegriff der Quizfrage ist Stars und Sternli. Willst du gegen Schelker oder gegen mich?
2: Schelki.
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1: Wenn es so herzig ist, Dena, sorry, dann kann man dir ja gar nicht böse sein. Normalerweise sind wir immer ein bisschen umstänker und wir möchten beide gerne unsere Frage stellen. Aber ich stelle mich in diesem Duell, das ist
0: ja
1: gut.
0: Genau so machen wir es. Zum Beispiel um einen Schelker heiß gekocht, Kaffeetasse als Trophäe. Das, wenn du ihn schlägst, 15 Sekunden in der Zeit, mir möglichst viele Antworten zu geben. Richtige Antworten, wer mehr hat rausgeholt hat, gewinnt. Er macht den Anfang. Ist gut?
2: Okay.
0: Bis näher.
2: Tschüss.
0: So, schöne Frage. Schelke, zähl du mir möglichst viele Promis auf, egal ob Sport, Politik oder was auch immer, wo offensichtlich unter Haarausfall leiden.
1: Der Harry Kane. ehemalig. Jadon Shaqiri, Friedrich Merz. Der Chaka, der Wayne Rooney. Wer haben wir noch? Barack Obama. Der Trump.
0: Also da.
1: Ja, genau. So Trump seine Föhnfrisur oder immer so der Shade drüber legt, dass man es nicht
0: Trump
1: sieht.
0: Gib ich dir jetzt. Aber der Obama.
1: Er hat kurze
0: Obama,
1: Haare einfach, gell?
0: Ich will dir nicht einen Abzug machen, das heisst 6 Punkte. Du bist auf die Haartransplantöre zugegangen. Mit dem Rooney, mit den Schüttler. Sie auch offiziell die Haartransplantieren. Die gebe ich dir, das sind 6 Punkte.
1: Okay.
0: Dena.
2: Yes.
0: 7 Punkte und du gewinnst 6 Punkte und es geht in eine Schätzfrage.
2: Okay.
0: So, jetzt hoffe ich, du kommst ein bisschen raus. Stars und Sternchen. Ich will nämlich von dir wissen. Zähl mir möglichst viele Stars auf. Egal ob Politik, Sportler, Film, egal. Wo offensichtlich an Haarausfall leiden, deine Zeit läuft ab jetzt.
2: Gianluigi Donnarumma. Oh, Federer Agüiti.
0: Komm!
2: Helga, du auch?
0: Ja!
1: Hey!
0: Ja, Mann! Wieso? Ich habe doch nichts mit Stars und Sternchen zu tun!
1: Ich wollte jetzt den Federer und mich aus der Schusslinie nehmen. Hier. Ja, Federer nehme ich schon.
0: Du bist überhaupt kein Schiedsrichter, von dem du gar nichts sagen. Die 3 Ehrenpunkte gebe ich dir. Das Haar beim Federer, ich sehe, sie ist jetzt auch schon langsam leicht.
1: Der Nadal hättest du müssen sagen,
0: der
1: Federer,
0: der Nadal.
2: Ich habe noch nicht gemeint, Shampoo-Behandlung.
0: Schau jetzt, es ist ein Sieg für den Schelker. Du hast es angetönt, wir sind ein bisschen mehr vom Fach, wenn es um Haarausfall geht.
2: Okay.
0: Dir wünschen wir ganz eine gute Woche, schönen Tag.
1: Tschüss.
2: Danke euch auch.
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2: Niki Stettler.
3: Der Grand Prix von Bern war für die Organisatoren ein voller Erfolg. Wie es in der Mitteilung heisst, hat es einmal mehr einen Rekord an Teilnehmenden gegeben. Mehr als 34'000 Läuferinnen und Läufer haben den Weg ins Ziel gefunden. Es ist schon die 44. Ausgabe des Laufevents in der Bundesstadt gewesen. Die Evakuierung vom Kreuzfahrtschiff Hondius ist fast abgeschlossen. Heute am Mittag sollen die letzten zwei Sonderflüge auf Holland bzw. Australien starten. Dann ist die Mission vom Schiff, wo das Hantavirus ausgebrochen ist, abgeschlossen. Die Passagiere sind dann in ihre insgesamt 23 Heimatländer zurückgebracht worden. Der US-Präsident Donald Trump hat die Friedensvorschläge vom Iran zurückgewiesen. Er hat sie als völlig inakzeptabel bezeichnet. Auch umgekehrt ist der Iran nicht willig, den Forderungen der USA nachzugehen. Die haben verlangt, dass der Iran kapituliert und aufgibt. Laut dem Regime hege am Trump seine Meinung aber keine Bedeutung.
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2: Ja, es sieht nicht schön aus heute. Es ist bewölkt von morgen bis am Abend und es kann immer mal wieder regnen. Mehr über den Mittag und am Nachmittag als am Morgen.
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5: Der Verkehr ist in die Stocke gekommen. Morgen auf der A1 von Zürich her Richtung Bern. Zwischen Verzweigung Herkingen und Verzweigung Lutherbach. Und Richtung Zürich zwischen Aarau West und Neuenhof. Das wär's aber bis jetzt. Ich hoffe, es gibt noch viel mehr Meldungen, dass du einigermassen pünktlich ankommst. Gute Fahrt wünsche ich. 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

0: Es ist Montagmorgen, der Morgen, wo wir die Super League nochmal aufrollen.
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0: Viele Meisterschaften werden aktuell noch gerade entschieden. Die spanische gestern mit dem Sieg von Barcelona. Barcelona, also spanische Meister. Bei uns ist schon lange klar, dass Thun Meister ist. Die Liga 4 auf Ibiza. Zu dem kommen wir dann gerade als nächstes. Das ist auch noch das Thema in der Morgenzeitung.
2: Sie heissen jetzt neu Ibiza Boys. Aber ja, zuerst mal zu IB, noch heute im Fokus. Da hat man mal wieder gewonnen, und zwar nicht in irgendeinem Spiel, sondern im Spiel gegen Basel.
0: Ja, bei IB ist es um nichts mehr gegangen, darum der Darian Mahl ist zufrieden mit dem Resultat, aber...
3: Einfach schade, dass wir das nicht auf den Platz gebracht haben, die Saison. Wir wissen, die Saison ist gar nicht gut gewesen. Wir können auf gar keinen Fall zufrieden sein. Wir haben kein einziges Ziel erreicht, bis auf Top 6 reingekommen, aber das ist nicht unser primäres Ziel gewesen. Ja. Deswegen, schade, aber zum Glück haben wir es heute gezeigt und den Fans einen ganz, ganz, ganz kleinen Teil können zurückgeben.
0: Ein ganz kleiner Teil.
2: Ja, aber hey, man kann es ja gleich nehmen. 3-0 gegen Basel hat der Basel immerhin die Suppe versalzen, weil bei denen geht es ja noch mal was. Oder ging es ja noch mal
0: was. Was hast du persönlich, bevor wir uns Jan Bammert anhören, das Gefühl, hat Thun dort unfair reagiert, als wir auf Ibiza gegen 4 noch während der laufenden Meisterschaft?
2: Ich finde nein. Ich meine, bei ihnen ist der Mist Karler, wenn du Meister bist, kannst du eigentlich machen, was du willst. Und es hat auch andere Mannschaften gegeben, die auch schon gefeiert haben. Aber er fasst es ähnlich zusammen. Also auch die eigene Perspektive tönt so.
4: Wir haben es genossen, sie neben dem Platz miteinander verbringen. Ich glaube, wir sind nicht die Ersten, die das machen, auch nicht die Letzten. Darum ist es nichts Neues, dass es in den Medien ein bisschen grösser gemacht wird als sonst. Nichtsdestotrotz, vieles nicht so gut gemacht, wie wir es über die ganze Saison oder fast über die ganze Saison gemacht haben.
0: Ja. Und was seht ihr jetzt zu den Vorwürfen von Basel Lugano?
4: Ja, die gibt es immer, das ist ja kein Problem. Wir haben jetzt die letzten Wochen auch Spiele verloren. Wir haben sonst die ganze Saison gut gemacht, darum haben wir auch so viele Punkte. Wir beklagen uns auch nicht, sie haben uns beide geschlagen, gut ist. Wie gesagt, das Thema wird grösser gemacht, als das es ist.
0: Voilà. Ja.
2: Die Jungs unaufgeregt, wie es der FC Thun schon die ganze Saison macht.
0: Unaufgeregt, Jan Bammer hat es gut auf den Punkt gebracht mit 1% Restalkohol.
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0: bei dir im Büro heute Morgen auch noch ein bisschen nach Dulix schmeckt. Die Wadli müssen noch eingecremt werden, auch bei mir gegen nach wie vor Muskelkater, wegen dem GP vom Wochenende.
1: Das Mittel vor Wahl ist Piers Kindol in der Mischung mit der anderen starken Rheumasambi.
0: Ja, und Schmerzmittel, das man beim Schelke natürlich auch nicht vergessen. Was sind wir am Grennen, wenn wir heute noch so ein bisschen Zeitungen durchlesen? Wir sind 16 Kilometer gelaufen, zusammen mit ganzen Auffangern. Wie viel? 18'000 waren, glaube ich, der GP.
1: Ja, ausverkauft, restlos. Ja.
0: Genau, und insgesamt 40'000 Läuferinnen fast. Also das war so ein schönes Volksfest gewesen. Müssen wir über den Arta, den Cyborg reden, der einen Rekord hat geholt mit über 600 Kilometern in was? 4 Tage springen.
1: Ja. In 123 Stunden, aber hat er jetzt den Rekord geholt? Ich meine, das ist ein Rekord.
0: Aha, nein, hat er, glaube ich, seinen persönlichen Rekord nicht geholt.
1: Weil
0: er
1: hat ja,
0: das ist auch noch lustig gewesen, noch am Rande durch das Death Valley ist er gesprungen, bei 40 Grad.
1: Genau.
0: Ist nichts.
1: Wir
0: haben bei 20 Grad und so eine Woche mit gerannt am Samstag, Schelker. Er hat unbedingt am Muttertag da sein, weil die Mami hat gewartet.
1: Ja.
0: Im Ziel.
1: Ja, und das ist jetzt mega emotional. Ja, kann man
0: lang gewartet, die Mami ist dehydriert, aber sie hat sich gleich schlussendlich in den Arm geschlossen. Und wie der Typ nach 600 Kilometern ist eingelaufen, die Bilder gehen um die Welt, als wäre es nichts gewesen. Ja. Mir, die, das ist ein bisschen traurig, die Videos vom GP kann man ja schauen, die schicken sie immer auf das Mail. Und da habe ich wirklich nicht mehr so gut ausgesehen nach 16 Kilometern.
1: Es war mehr ein Zielstockle gewesen. Aber was ist schon die beste Zeit, Simon, wenn es um die wahren grossen Gefühle geht im GP? Und das ist heute Morgen unsere Mission.
0: Das ist genau richtig. Nicht nur gerissene Sehnen, müde Gesichter, dehydrierte Körper, sondern die Liebe, die sich gefunden hat oder noch sucht. Das nach der 7.1 von der grossen Thema. Eine junge Frau ist es, die das Gefühl hat, sie hat einen jungen Mann gesehen, der vielleicht die Liebe fürs Leben könnte sein, aber jetzt unsere Hilfe braucht.
1: Es ist Liebe auf ersten Blick, aber schon ein kurzer Blick gewesen vor dem Aargauer Stalden. So kann ich mal sagen. Aber eben, die Energy-Hörerin braucht auch deine Hilfe da aussen. Vielleicht kennst du den gesuchten Herr, den gesuchten Mann. Und wir wollen das Happy End an dem
0: Moment. Also, noch schnell dranbleiben. Das ist wichtig. Übrigens, beim Aargauer Stalden, da hätte ich nicht mehr flirten, da war mein Blick gesenkt auf den Boden. Ich musste mich konzentrieren, dass ich nicht ablegen. Aber es ist schlussendlich gleich geschafft.
1: Ich gratuliere dir, Simon.
0: In die Rochelker, wir haben das, glaube ich, gut gemacht. Wir kommen als nächstes zu der Wetteraussicht. Mit Blick auf Auffahrtwetter.

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2: Es ist ein nass Start in die neue Woche. Bei 10 Grad jetzt, wenn du rausgehst, 15 Grad im Maximum. Aufhören regnet es morgen ungefähr am 10 Uhr, also so am Vormittag, Mittag. Da gibt es einen recht sonnigen Dienstag und am Nachmittag bei 15 Grad. Und der Mittwoch sollte trocken bleiben bei ebenfalls 15 Grad, bevor es dann eben schön auf die Auffahrt her nochmal changet und

0: fahren, dann ist das Wetter wirklich.
1: Nein, ich gehe irgendwo am gescheitsten, ich sehe einfach Marokko. Dort ist es eben sicher wettersichtiger oder mein Nachbar, wo man von Ägypten momentan immer irgendwelche Fotos schickt.
0: Kann man machen.
1: 12 Minuten noch und er ist 7. Guten Morgen miteinander.
0: Morgen.

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1: Elena und Raphael. Seit 9 Jahren zusammen, seit 8 Monaten hat sich ihr Leben schlagartig geändert, Jelker.
2: Ja, sie haben das erste Kind bekommen. Genau. Elena, du hörst uns fangen. Guten Morgen.
3: Guten Morgen zusammen, hallo.
2: Bist du noch in Mami-Pause oder hast du wieder angefangen oder hast du es gar nicht vor?
3: Wohl, ich habe schon vor 4 Monaten angefangen zu arbeiten. Und natürlich schon ein bisschen weniger als vorhin. Der Start
1: war
3: crazy, aber mittlerweile
1: läuft. Gut, also, meine Liebe, hören, es wäre ein schöner Preis für euch. Ihr könnt Wellness mit allem drum und dran, wenn ihr mir die gleichen Antworten geben. 3 Fragen stellen zuerst dir, 3 Fragen nachher rein. Also die gleichen logischerweise. Bei 3 Übereinstimmungen gewinnt ihr eben den Preis, okay?
3: Ja.
1: Die Frage muss kommen als erstes. Windelwechsel ist angesagt. Von 10 Mal, wie manchmal tut der Windelwechsel?
3: Einisch.
2: Das Lachen sieht schon aus.
1: Eieiei, du, aber jetzt schaffst doch du auch.
3: Ja, das Ding ist aber, wenn, also er schafft 100% und ich schaffe momentan 44%.
1: Zweite Frage, wir wollen über eure Belastbarkeit reden. Das Kind schreit wie blöd. Wer ist dort belastbar? Wer bleibt ruhig?

0: dir.
1: Raffi.
2: Ah, echt?
3: Okay.
0: Und dann noch die Sexfrage. Wie lange ist die Sexpause gegangen?
2: Oder geht sie noch? Man weiß es ja nicht.
1: Nein, nein, sie ist... Wir haben wieder eingeläutet. Ich hätte jetzt gesagt, so vielleicht 1,5 Monate.
0: 1,5 Monate, sagen wir mal 6 Wochen, ist so notiert. Er gehört uns ab jetzt. Guten Morgen, Raphael.
2: Ciao.
4: Guten Morgen.
0: Von 10 Mal Windeln wechseln, wie manchmal wechselst du die Windeln? Nein, wir
4: wünschen. Scheiß Frage. ich würde sagen, sie sagt 9 Mal wechseln sie, also ich eines.
2: Jawohl. Das stimmt, jawohl.
0: Gut, zweite Frage. Wenn das Kind schreit, wer hat mehr Geduld? Bist es du oder sie?
4: Da bin ich.
0: Ja, oh, das stimmt.
2: Yes!
0: Jetzt hat die Sexfrage richtig beantwortet und ich gehe Wellness. Wie lange ist die Sexpause gegangen bei euch, nachdem das Kind auf die Welt ist gekommen?
4: 8 bis 12. Zwei bis drei Monate.
2: Ja, ich schaue raus und sehe die Regie, die winkt und hängt und sagt, das ist leider zu weit daneben, weil auch eine 50-50-Frage drunter war. Müssen wir ein bisschen streng sein. Sie hat gesagt, ja, etwa 6 Wochen. Also, ein bisschen mehr
1: als einen Monat. Ja, habe ich so im Kopf.
0: Ja. Dir ist die länger vorgekommen, Raphael. Das gibt es, das Problem. Hey, wird leider nicht mit dem Preis im Bad ins Bärli. Und das grösste Glück habt ihr ja daheim. Wir wünschen euch ganz einen schönen Tag.
2: Ja. Tschüss, zusammen. Ciao. Alles Ciao. Mal wieder.
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1: Niki Stettler.
2: Unter bundesrätlicher Aufsicht ist die 44. Ausgabe vom Grand Prix von Bern für die Veranstalter ein voller Erfolg gewesen. Fast 38'000 Menschen haben sich für das Event angemeldet und mehr als 34'000 Läuferinnen und Läufer sind dann auch tatsächlich durch das Ziel gerannt. Das sind Rekordzahlen für das Laufevent in der Bundesstadt, das heisst es in einer Mitteilung. Zumindest unter ihnen war auch ein bekanntes Gesicht anzutreffen. Zum allerersten Mal ist auch ein Bundesrat durch die Ziellinie gerannt. Der Justizminister Beat Janz hat der Altstadt-GP gemeistert. Heute am Mittag sollen die letzten Passagiere vom Kreuzfahrtschiff Hondius evakuiert werden. Auf dem Schiff, wo das tödliche Hantavirus ausgebrochen ist, sollen heute die letzten Passagiere abgeholt und mit zwei Sonderflügen auf Holland respektive Australien gebracht werden. Laut dem Chef vom deutschen Robert-Koch-Institut gibt es unterdessen auch eine Warnung für die Bevölkerung. Er hat gesagt, dass das Hantavirus schon seit über 30 Jahren bekannt sei und darum nicht mit dem Coronavirus verglichen werden könne. Die USA und der Iran können punkto Friedenspläne nicht vom Fleck. Beide Staaten lehnen jeweils die Vorschläge vom anderen ab. Die USA haben unter anderem gefordert, dass der Iran kapituliert, der Iran seinerseits fordert, unter anderem, dass er die volle Souveränität über die Strasse von Hormuz zurückbekommt. Vom Regime heisst es, dass die Tatsache, dass Donald Trump diese Vorschläge nicht passen, habe für sie keine Bedeutung. Man entwerfe keinen Friedensplan, um Donald Trump zu gefallen, sondern um das Recht vom eigenen Land zu wahren.
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1: Ja, ziemlich trüben Wochenstart haben wir heute. Es kann immer mal wieder nass sein. Also legt dich dementsprechend an, das mit Tipp oder zumindest den Schirm mitnehmen. Temperaturen um die 10 Grad geditzen und am Nachmittag der 15 Grad.
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4: Stauet auf der A1 vor allem. Auf der A1 von Zürich her zwischen Rotrist und Wangener Aare und Richtung Zürich zwischen Aarau, West und Neuenhof. Jetzt ist noch die A6 dazu. Lysbern ist ein bisschen der Mitläufer, wenn es um Stau geht zwischen Münchenbuchsee und Verzweigung Schönbühl. Das ist aber auch mehr wegen dem Stau auf der A1 selber. Gute Fahrt.
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1: Nach dem GP-Wochenende geht in den News gehört, Bundesrat, wo ist mitgesprungen, Musa Schelker, wo ist mitgesprungen, also grosse Prominenz. Nein, kann man natürlich so nicht sagen, weil wir uns auch nicht vergleichen. Und es ist aber auch die Liebe mitgesprungen. Nicht nur die Krampfwaden sind unterwegs, sondern vielleicht auch die grosse Liebe. Das sucht jemand, Energy-Hörerin, einen anderen Läufer, der ihr nicht mehr aus dem Kopf geht.
4: Unverständlich für Simon und mich, die vor allem mit uns selber beschäftigt waren. Aber es hat Platz gehabt für die grossen Emotionen. Und du da draussen kannst helfen, dass das ein Happy End gibt. Wie, wo, was?

0: Es ist genau 7 auf 7. Du bist wie Energy am Montagmorgen. Was viel ums Springen geht, so in den Zeitungen, auf der einen Seite der Wahnsinnsrekord von der Marta, wo Death Valley erklärt hat und in 4 Tagen 600 Kilometer gesprungen ist. Wir haben es nicht geschafft, Jelke. Wir sind bei 16 geblieben und schon dort an unsere Grenzen gekommen.
1: Ja, die schönsten 10 Meilen haben wir gemacht am GP von Bern. Am Wochenende hier bei bestem Wetter über die Bühne gegangen. Was für eine Kulisse. Also einerseits unsere Stadt und andererseits so Zuschauerinnen. Am Strassenrand, Ex-Stadt bei Alec Fograferiert hat mich angepaged im Dauhölzli-Wald.
0: Nein, der 7.
1: Der 7?
0: Der war schon mal am Streckenrand und hat da kräftig unterstützt. Er ist übrigens so häufig zu Bern unterwegs. Klar, es ist geschwitzt worden, es ist geküchert worden, es ist aber auch mega schnell für sich gegangen, muss man sagen. Das ist schnellst 46 Minuten, glaube ich.
1: Wahnsinn.
0: Der ist einfach durchgesäckelt. Also ich habe Bilder gesehen, der ist durchgesäckelt. Und wenn ich mich sehe, wir können ja traurigerweise immer noch das Video von ihm selber anschauen. Ja. Der Laufstil, der gefällt mir nicht mehr so. Von innen raus habe ich das Gefühl, ich jogge normal. Aber sorry, es sieht einfach, sind wir ehrlich, scheiße aus.
1: Jetzt hat man wie ein Schlepp ausgesehen. Aber genug von uns geredet. Es geht jetzt um Energy-Hörerin Mia.
0: Ja, genau.
1: Sie hat den GP gesäckelt. Mhm. Sie ist aber weniger mit sich beschäftigen war, wie wir sind, sondern mit ihren Hormonen. Die haben wir nämlich ein bisschen Überhang genommen am Fuß vom Aargauer Stall. Oder Mia, du hast dich Schock verliebt.
2: Ich bin kurz vor der Nidegg-Brücke auf der rechten Seite gestanden, also eigentlich gegenüber vor der Bushaltestelle Nidegg. Und bin mit einem Kollegen dort gewesen, habe braune Shorts an, ein weißes Longsleeve, Haar zusammengebunden, habe dunkle Haare, bin recht klein. Und der Typ ist dann vor uns durchgesäckelt. Er hat, glaube ich, auch schwarze Shorts an, ein schwarzes Tanktop, Tattoos auf den Armen und, glaube ich, auch auf den Beinen gehabt. Hat Bart und Schnauz. Ich glaube, dunkelblonde Haare oder vielleicht braune Haare.
0: Bei der Sieg?
1: Nein, sie mag den Tattoos, habe ich nicht gewusst, das sind nicht mir. Aber was ist dann passiert? Mia, sag noch schnell.
2: Ich habe dann zu meinem Kollegen so gesagt, damn. Und anscheinend habe ich so laut gesagt, dass er dann zu mir geschaut hat. Und ich habe ihm auch in die Augen geschaut. Dann hat er mich angelacht, hat mir so zugenickt. Und ist dann weitergesäckelt und hat dann noch hinterher geschaut und hat dann auch noch zurückgeschaut. Aber leider habe ich seine Startnummer nicht gesehen und auch seinen Namen nicht. Und jetzt sind wir auf der Suche nach diesem Typ.
0: Ja, wie gehen wir jetzt da vor den Fürschi?
1: Schwarmintelligenz, habe ich mir überlegt. Wir haben so viele Energy-Hörerinnen und Hörer da so jetzt zum in die Woche starten, uns eingeschaltet haben. Und ich bin mir sicher, jemand kennt, der am GP mitgesäckelt ist, im Tanktop so mässig gut aussieht, noch tätowiert ist von bis unten. Und eben der Mia vielleicht ein bisschen den Kopf verdreht hat, aber vielleicht selber auch den Kopf hat verdrehen, das weiss man ja nie. Ja. Und darum jetzt sehr gerne mit Hinweisen melden. Wir würden den auch vermitteln und verkoppeln, der Simon aus Amor auf 079 655 0844.
0: Das Einzige, was sich bei mir verdreht hat, sind die Fußgelenke. Das spüre ich heute immer noch. Du Gottfried.
1: Bei mir ist es neu. Das hat sich auch ein bisschen verdreht.
0: Du bist ein Zuschauer bei diesem Liebesspiel, der Schildkrü. Jetzt ab 7 haben wir jetzt. Dir wünschen wir einen guten Start in den neuen Tag. Sagen wir auch als nächstes, was das Wetter so will, die Woche mit.

0: 10 Minuten ab 7. Wir starten in eine kurze Woche. Das ist schon mal die gute Nachricht. Die Wetteraussicht, aber nicht so toll, wenn du so ein bisschen wetterfühlig bist. Ja, da gibt es Regen und Wind heute zum Wochenstart. Temperaturen um die 15 Grad, weil halt die Sonne nicht durchkommt, bleibt so eher kühl. Morgen und übermorgen eher schönere Tage, also mehr Sonne ab morgen Mittag bis am Mittwochabend recht sonnig. Und dann wäre ja das Auffahrtswochenende, wo hier Stand jetzt ziemlich ins Wasser geht, auch der Donnerstag, Freitag, wenn dann so Samstag, Sonntag ein bisschen besser wird. Und dazu Regen und Eisheilung ist ja auch das Thema. Da sind wir beim Donnerstag noch bei 11 Grad. Das ist natürlich arschkalt. Excuse für die Wortwahl.
1: Simon, dir ist immer wichtig, dass man positive Messages durchgibt. Und gestern gesehen, und es ist auch in diesen Tagen Regenbogenwetter. Das ist ja immerhin, also ich weiss, ein kleiner Tropfen aus Trost, aber das ist doch etwas Schönes. Immer wieder faszinierend, auch wenn man erwachsen ist, wenn man Regenbogen so in ganzer Pracht
0: hat. Aber jetzt braucht die Sonne, die ist eben heute und über Auffahrt weniger.
1: Ja, aber vielleicht schaut sie gleich durch und dann gibt es einen Regenbogen. Ja. Sie muss positiv bleiben.
0: Und für die Natur, Schelker.
1: Für die Natur.

0: 20 ab 7.
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0: Willkommen in einer neuen Woche. Ab jetzt geht es immer um die Zeit voll daneben. Die Strassenumfrage, die sehr beliebt ist, weil man sich ein bisschen fremdschämen. Daniel Schäublin fragt nach dem Gabelflug, Schirker.
2: Ja, also so aus dem Kontext rausgerissen kann man schon ein paar Fragezeichen auf der Stirn haben, wenn man nach dem Gabelflug gefragt wird. Aber im Kontext mit Reisen läutet es, glaube ich, bei einem oder bei der anderen. Wenn man auf eine längere Reise geht, wie zum Beispiel, als ich auf Australien bin, habe ich auch einen Gabelflug gemacht. Das ist, wenn der A- und Abflughafen nicht identisch sind. Also wenn
0: der quasi A- und
2: reisest zwischen ihnen. Also ich bin von Zürich auf Singapur, ja. Von Singapur auf Perth, von Perth
0: und auf Auckland. Und du hast gesagt, deine Partner, wir machen einen Gabelflug.
2: Genau.
0: Ja. Hey, wir, glaub, auch noch nie, also ich habe das noch nie gehört, also bin ich würde mir jetzt dazu erzählen.
2: Kannst aber buchen, also geh mal online schauen. Gabelflug ist eben, wenn der andere Ab- oder Anflug hat.
0: Was kommen eigentlich noch für Antworten rein?
3: Was ist ein Gabelflug?
6: Ich glaube, ich kenne das von irgendwo TikTok oder so.
3: Was heisst es auf TikTok? Also was bedeutet denn ein Gabelflug?
6: Nein, nicht der Gabelflug, aber so, dass glaube ich, ein Gabelflug nichts mit einem Flug zu tun hat.
3: Genau. Sondern?
7: Irgendwie jemand schiesst eine Gabel irgendwo und schmeißt sie und nachher ein Gabelflug zu einem Gabelflug.
3: Das ist ein Gabelflug?
7: Ja, für mich schon, ja.
3: Gibt es denn auch vielleicht einen Löffelflug oder einen Messerflug?
7: Ja, also man rührt einen Löffel und das ist nachher ein Löffelflug.
6: Dass wenn man heißig ist, seine Gabel rührt oder so. Oder wenn das Essen nicht fein ist.
3: Dann ist es ein Gabelflug?
6: Ja.
3: In welcher Situation gibt es denn so einen Gabelflug?
6: Ja, kann ich. Ich würde jetzt eher sagen, so die Hai, wenn Leute sich nicht schämen, irgendwie eine Gabel werfen. Weil ich glaube, im Restaurant würde ich keine Gabel werfen.
3: Bist du schon mal bei so einem Gabelflug dabei gewesen?
6: Nein, weil das Essen, das ich meistens esse, nicht so schlecht ist, dass ich meine Gabel wegrühre.
3: Hast du schon mal einen Gabelflug erlebt?
7: Nein, einen Gabelflug nicht, aber einen Löffelflug.
3: Wirklich?
7: Ja.
3: Wie war das?
7: Ich habe meinem Kollegen einen Löffel angeschmissen.
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2: Der Schweizer Stromkonzern Axpo sieht die Zukunft in Gas. In einem Interview mit der CH Media Zeitung sagt der Chef von der Axpo, dass Gaskraftwerke viele Vorteile haben, weil sie zum Beispiel schnell regulierbar und relativ rasch gebaut sind. Bis alles aufgeleistet sei, bräuchte es dann aber gleich noch die bestehenden Kernkraftwerke. China mausert sich zum Touristen-Hotspot. 2025 sind so viele Besucherinnen und Besucher dort hergereist wie nie vorher. Gut 41 Millionen Touristinnen und Touristen sind letztes Jahr aus aller Welt auf China gereist, wie das SRF berichtet. Das hätte auch damit zu tun, dass das Land viele Hürden abbauen hätte. Zum allerersten Mal, seit der Angriffskrieg von Russland gegen die Ukraine losgegangen ist, können sanfte Töne aus Moskau. Der russische Machthaber Wladimir Putin hat nach der Militärparade ein mögliches Kriegsende angetönt. Auch ein Treffen zwischen ihm und dem ukrainischen Präsident Volodymyr Zelensky sei jetzt denkbar.
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1: Ja, es sieht immer so schön aus. Für heute Temperaturen, die sind aktuell um die 10 Grad. Dazu kann es immer mal wieder Regen oder so Nieselregen geben. Am Nachmittag ein bisschen mehr als am Morgen. Die Temperatur am Nachmittag auch ein bisschen mehr als am Morgen oder ein bisschen höher, 15 Grad.
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1: Wo hat es aktuell den grössten Stau, Schelker?
4: Ja, ich würde schon sagen auf der A1, wo Zürich her zwischen Rotrist und Wangen an der Aare. Wobei auf der Gegenfahrbahn nicht viel besser zwischen Aarau West und Neuenhof. Auf der A6, Liesbahn, haben wir wie immer nur schnell ein bisschen Stop-and-Go zwischen Münchenbuchsee und für 2 Gig Schönbühl. Das wär's schon. Gute Fahrt.
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0: Ja, kennt man ja von Hochzeiten beim Schelker, ist es ein Save the Date gewesen, wo über das Jahr ausreicht. Ja. Nächste, jetzt hast du Freude gehabt, yes, den Sommer wird gefeiert mit dem Schelker.
2: Nein.
0: 27, Kleindruck, hast du 27 geschrieben?
2: 27 ist bei mir so weit, aber du da sitzt im Kalender 2026, der 5. September, fett eingekreisen. Das nämlich das Datum von unserem Mega-Event vom Jahr vom Energy Air.
0: Tolle Geschichte gibt es, einige Acts sind auch schon bekannt. Da haben wir am Energy Star Night schon darauf hingewiesen, dass Mimik mit dabei ist. Oder er da hier. Hühnerhaufmomente mit dem Gavin James.
2: Schon noch interessant für einen Mimix, weil es ein Heimspiel und zwar gibt es zum allerersten Mal das Energy Air auf der Almend in Luzern.
0: Das ist eben auch neu. Dort mögen... Ach, ich kann auch noch Glasperlen spielen. Und noch viel mehr natürlich, aber da haben wir jetzt noch ein bisschen Zeit. Es geht jetzt in erster Linie mal schnell das Datum fett anzuschreiben oder anzukreuzeln in der Agenda. 40'000 Leute haben dort Platz.
2: Rund, ja. Manchmal ein bisschen weniger, aber wenn du willst, eine oder eine von diesen 40'000 sein, ja, dann wird es wie gängig ein bisschen schwierig zu diesen Billetten zu kommen, weil der Antrag ist riesig.
0: Haben wir jetzt noch ein bisschen Zeit, gibt ja wieder viele Gewinnmöglichkeiten, aber vielleicht noch die letzte Frage, Schelke, du hast das gelernt und mal ein bisschen angeschaut, ist das ähnlich wie dann, wo das Energy Air in Bern vor uns war auf der BAX?
2: Vergleichbar, ja. Da haben wir auch die Almend hier in Bern, aber ja, in Luzern ist ähnlich vom Gelände her. Eine Bühne oder so, gleichwitzig, das weiss man immer erst kurz voran, wenn die Bauarbeiten anfangen. Da lässt sich Energy natürlich auch nicht lassen.
0: Open Air Feeling garantiert, 5. September schon mal mit.
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0: Oh, stresslos in die neue Woche. Maroon 5, der richtige Soundtrack dazu. Du bist bei Energy. Montagmorgen, da schauen wir zu deinen Finanzen.
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2: Also, der Alltag ist ja erst heute in zwei Wochen. Also, es geht noch ein Moment, Mitte Monat. Ja, manchmal ist ein schwieriger Moment, wenn man aufs Konto schaut. Und darum haben wir am Start der Finanzfabio. Ist so der Influencer, den man kennt in Sachen Finanzen in der Schweiz, der sich auch mit seinem Podcast den Namen aufbauen. Und ja, seit gut einem Monat ist er hier, jeden Montag, unser Experte.
0: Und so wie am Mittwoch mit der Rechtsfrage von der Woche klären. Von dir draußen ist unsere Dienstleistung heute eben Fragen rund um die Finanzen. Heute von der Vanessa.
3: Hallo Fabio, da ist Vanessa. Ich habe eine Frage bezüglich Pensionskassengeld anders investieren. Und zwar werden wir im 2028 mit der Familie auswandern. Dafür wird ich und mein Mann unser Pensionskassengeld rausnehmen und das nachher in ein Haus investieren, in Portugal. Und wir haben natürlich den Plan, um dann das Vermögen wieder aufzubauen. Was ist dein Tipp? Wo sollen wir investieren? Wie sollen wir investieren, damit wir unsere Altersvorsorge eigentlich wieder gesichert ist? Wie machen wir das am besten?
4: Du kannst tatsächlich dein Geld aus der Pensionskasse nehmen, wenn du ein selbstbewohntes Haus kaufst im Ausland. Also das heisst, du musst auch nachher ins Ausland gehen, dort wohnen. Die andere Möglichkeit wäre natürlich, wenn du dich abmeldest in der Schweiz, darfst du den überobligatorischen Teil ausziehen. Und da gibt es noch so eine Klausel, wenn du sogar würdest können nachweisen können, dass du dort nicht mehr schaffst, dann kannst du sogar das ganze Geld beziehen. Also grundsätzlich möglich.
2: Das hat sie ja schon abgeklärt, Vanessa. Aber jetzt eben nochmal die Frage von ihr, wie sie das Geld wieder aufbauen kann, was sie jetzt in das Haus investiert, Fabio.
4: Das Schöne an der Börse ist, die funktioniert auf der ganzen Welt gleich. Du eröffnest ein Depot und nachher fährst du an, in Aktien und Wertschriften zu investieren. Das ist das eine, oder? Es gibt sogar eine Saxo Bank in Portugal. Also du könntest dort einen Auto-Invest-Sparplan aufsetzen, wo du monatlich einen gewissen Betrag in einen ETF investieren. Schau dir mal den MSCI World an. Das ist so ein sehr gängiger ETF. Und bis zur Pension hast du hoffentlich einen schönen Batzen nachher. Ich hoffe, das hat dir weitergeholfen. Ich freue mich auf weitere Fragen.
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1: Jetzt weiss ich nicht, ob ich da Fake News lese, aber Simu, am Dienstag 900 Meter Schneefallgrenze. Habe ich das richtig gelesen? Also sie?
2: Ja, morgen früh 6 Grad, ja. Also es wäre ja morgen.
1: Ja.
2: Ja. Also jetzt eins nach dem anderen. Heute Regen. Also definitiv kein Schnee. Aber die Eisheilige, ja, die kommen ja auf uns zu. Da haben wir ja schon darüber geredet am Morgen. Heute 14 Grad, 15 Grad im Maximum, 10 Grad am Morgen. Also Schnee kein Thema. Aber Regen bis morgen am Morgen um 10 Uhr. Das kann sein in der frühen Morgenstunde eben, vielleicht in der höheren Lage nochmal ein bisschen Schneeflocken. Bei 6 Grad bei uns unten, 13 Grad und ein bisschen mehr Sonne als heute. Am Nachmittag gibt es ja sonnige Abschnitte, aber es ist wirklich frischer. Bisschen, was ein bisschen geht. Am Mittwoch Sonnenwolkenmix, das ist vielleicht noch der beste Tag, weil er am Donnerstag, Freitag, das wirklich hässliche Tag sind, wenn Auffahrt ist.

0: ist fertig jetzt.
1: Ja, ja, aber eben, ich habe das Gefühl, die Temperaturen nicht ganz unter 0 Grad über. Man braucht es nicht, aber wer bin ich schon, dass ich das beurteilen kann.
0: Wir hoffen das Beste auf. Vielleicht, falls nicht das Wetter mitmacht, hast du ja hier ein paar Tage frei.
1: Das ist doch cool. Kurze Woche, geniessen, Füße hoch, dann mal keinen Stress. Und das Gefühl, man muss raus, man muss rauf, man kann einfach drinnen.

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1: Und Melissa spielt mit, sie ist 33 und Mami von 4 Kindern. Hui. Hei, ziemlich viel umtoren. Melissa, guten Morgen.
2: Morgen.
3: Guten Morgen. Ja, sowieso mit 4 Kindern ist genug zu tun.
2: Aber das Seiche ist auch ein bisschen, hüten will auch niemand. Also 4 gleichzeitig abgeben ist auch ein bisschen schwierig, oder?
3: Also hast du nie eine Chance. Also du musst immer irgendwo 2 entweder irgendwo abgeben oder 2 mitnehmen oder du musst irgendwas verteilen.
1: Und die Zeitspanne, wie alt sind sie? Von wie jung bis wie alt?
3: 10, 8, 5, 3.
2: Wow! Also, du weißt, was du gemacht hast am Ende vom Tag. Und darum wäre doch ein kleiner Mama-Shopping-Trip einfach mal für dich allein.
3: Genau.
2: Das Mass aller Dinge jetzt bei Schubidou abräumen und sagen und schreiben 150 Franken Dosenbach-Gutscheine gewinnen, wenn du den Song kennst, den wir noch mal kurz einspielen.
3: Ja.
2: Das wäre er.
3: Oh.
2: Interpret und Titel.
3: Keine Ahnung.
1: Ja, es ist ein kleiner Knacknuss, wir merken es. Viele sind hilflos, wenn wir den Song kurz einspielen. Wenn du da auch Ahnung hast, jetzt anmelden und eher bei energy.ch und dir wünschen wir einen ganz guten Wochenstart.
2: Und nicht streng, gell,
3: danke,
2: Melissa?
3: Danke,
0: Tschüss. 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
4: Der Schweizer Stromkonzern Axpo will das Land in Zukunft mit Gas versorgen. In einem Interview mit der CH Media Zeitung sagt der Verwaltungsratspräsident, dass 3 bis 4 Gaskraftwerke vorstellbar seien. Die bräuchte es gerade in Kombination mit Wasserkraft und anderen erneuerbaren Energiequellen. Gleichzeitig müssen aber auch die Laufzeiten der Atomkraftwerke, wenn möglich, verlängert werden. Die können im Zweifelsfall bis zu 80 Jahre am Netz bleiben. Im letzten Jahr hat China so viele Touristen empfangen wie nie vorher. Gut 41 Millionen Menschen aus aller Welt ins Land besucht, das berichtet das SRF. Der Tourismusboom hätte nicht zuletzt auch damit zu tun, dass China viele Reisehürden abgebaut hätte. Für viele Länder gäbe es zum Beispiel keine Visumspflicht mehr und auch das Zahlen vor Ort sei für viele einfacher geworden. Nach der Militärparade zu Moskau schlägt der Kreml-Chef Wladimir Putin überraschende Töne an. Zum ersten Mal seit 2022, also seit der Angriffskrieg von Russland gegen die Ukraine losgegangen ist, hat er angetönt, dass ein Frieden in Sicht sei. Der Krieg neige sich langsam am Ende zu. Er sei auch zu einem Treffen mit dem ukrainischen Präsidenten Volodymyr Zelensky parat. Allerdings erst dann, wenn die Konditionen und einen genauen Friedensplan vorliegen tägen.
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6: Heute verregneter Start in die neue Woche. Am Morgen und am Nachmittag immer mal wieder nass. Temperaturen, die kommen in die richtige Gang. Zu Maximalwerten von 15 Grad.
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7: Ein relativ ruhiger Menti haben wir. 3 Meldungen nach wie vor unverändert. Die 2 von der A1 kennt schon. Richtung Zürich zwischen Aarau-West und Neuenhof. Stolz von Zürich her zwischen Rotrist und Bagnetrara. Und normal, dass von Lysa Richtung Bern auf der A6 so schnell musst abbremsen bei Münchenbuchsee bis für eine Uferzweigung. Schön, Biel. Gute Fahrt wünsche ich.
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6: Ja, kurze Woche immer. Schelka, machst du auch Brücke?
7: Natürlich, natürlich. Ja, musst du schon schauen, oder? Wenn du schon kannst machen, Brücke. Auffahrt. Steht bevor, das Wetter, naja, aber wir sind guter Dinge, dass das gleich noch ein bisschen besser
6: wird. Ja, komm, so analysieren wir mal das Wetter auf die Viertel ab. Das machen wir noch vorher. Ist ja noch die Eurovision Song Contest Woche mit unserer Veronika Fusaro. Und dann schauen wir schnell, wie die Wettquote für sie stehen. Das ist immer schon so ein Tendenz.
7: Also das reicht jetzt nicht mehr, dass Sportwetten machst. Nein. Jetzt wette ich schon noch für Eurovision Song Contest. Genau. Das ist doch gut!
6: Checken wir nachher.

0: Aus Schweizer Sicht ist es so der Song von der Woche. Geht um den Eurovision Song Contest. Wir starten genau diese Woche morgen mit dem ersten Halbfinale der Schweiz am Donnerstag im Einsatz mit der Veronika Fusaro. Und
1: aus Thun muss man hier noch rausstreichen.
0: Thuner.
1: Ja.
0: Haben wir auch schon persönlich dürfen lernen kennen.
1: Natürlich,
0: ganz sympathische, junge Frau mit viel Power. Aber eben, es ist immer so, die Wettbüros, die geben so eine Tendenz vor, schon im Voraus, welche Songs dort gut performen und dann schlussendlich auch werden gewinnen. Nicht immer hat man recht.
1: Nicht immer haben wir recht. Letztes Jahr zum Beispiel, haben wir das gut gesehen, dass Schweden priorisiert war. Österreich hat ja dann gewonnen mit, glaube ich, fast der Hälfte der Quote, die man vorausgegeben hat. Aber gleich ist halt immer wieder ein Indikator, welche Favoriten werden sie auf vorne werden mitschwingen.
0: So, also. Die Schweiz ist im Mittelfeld. Also da können wir jetzt mal... Also wir glauben eh nicht an die Wettquote, abgesehen davon.
1: Hey, wir glauben an die Veronika Fusaro. Aber ja, okay, sie im Mittelfeld unterwegs. Wer ist denn vor Ihnen?
0: Genau, Top 3 hören wir uns schnell an. Dänemark, Platz 3. Mit Fjörfigar Kiem vom Sören Torbengrad.
1: Der Sören!
0: Ja, also... Austauschbar, Platz 2, hey, Griechenland.
1: Oh, jetzt aber wieder da.
0: Ferto vom Aquilas.
1: Ach. Ah, das tut mir schon fast weh in den Ohren beim Zuhören.
0: Und Platz 1 laut dem Wettbüro geht an Finnland.
1: Gefällt mir aber schon besser.
0: Jeg Heitin von der Linda Lampenuius und der Peter Parkestral, no? Kannst du nicht mehr irgendwie sagen, kein dicker Schwanz. Oder auch noch nicht. Also das, laut dem Webbüro, die grosse Favoritengeschichte und der Favoritensong, wir werden es sehen, am Wochenende, am Samstag, ist das grosse Finale. Hoffentlich mit Schweizer Beteiligung, wir müssen es ja noch qualifizieren.
1: Ehrlich, der Veronika, ihr Song gefällt mir am besten.
0: Wirklich? Was ist jetzt mit Abstand?
1: Platz 2 vor allem. Da die Weide von GarageBand selber zusammenpasselt von einem Teenager irgendwie.
0: 12 ab 8. Dir wünschen wir einen guten Start in den Tag. Das ist eben noch schöne Musik hier. Harry Styles, American Girls.
1: Morgen!

0: ab 8 Uhr. Wir haben einen Morgen, wo, glaube ich, auch noch der eine oder andere humpelt bei dir im Büro, weil er noch ein bisschen schwere Beine hat wegen GP. Ein schweres Herz, es ist eine schöne Überleitung, hat sie nicht. Aber sie ist verliebt, oder hat sich so schockverliebt, hast du ja in der letzten Stunde gesagt, Mia, Energy-Hörerin.
1: Ja.
0: Und das während dem Lauf, und das noch gerade beim Aargauer Stall, hat sie nämlich vielleicht der Mann von ihrem Leben gesehen.
1: Ja, und es ist noch schön, wenn mir zulässt, wie er auch optisch hat mögen überzeugen in den paar Sekunden, die er vorbeigejoggt ist. Weil sie hat das da hier gesagt.
2: Ich habe dann zu meinem Kollegen so gesagt, damn. Und anscheinend habe ich es so laut gesagt, dass er dann zu mir geschaut hat. Und ich habe ihm auch in die Augen geschaut. Dann hat er mich angelacht, hat mir so zugenickt und ist dann weitergesäckelt. Und ich habe dann noch hinten nachgeschaut und hat dann auch noch zurückgeschaut. Aber leider habe ich seine Startnummer nicht gesehen und auch seinen Namen nicht. Und jetzt ja, sind wir auf der Suche nach diesem Typ.
1: Ich suche immer noch nach einem Mann mit blondbraunen Haaren, einem schwarzen Tanktop, schwarzen Hosen und tätowierten Armen, wo eben die gute Mia gesehen hat bei der Nidegg-Brücke.
0: Ich war es nicht. Wobei man bei mir im Aargauerstall sehr lange Zeit hatte zu flirten. Ich hatte nämlich wahnsinnig lange, bis ich dort mal oben war. Aber ich bin nicht gelaufen.
1: Ja,
0: und ich
1: sehe
0: also einen ganzen Haufen von den Leuten laufen den Aargauer zu rauf. Einmal in unserer Pace.
1: Unsere Pace, da darf man so sagen, wir haben schon eine Viertelstunde, wir sind gleich gestartet und eine Viertelstunde Zeitdifferenz haben wir gehabt.
0: Ja, oh, das hätte jetzt
1: reden. Das habe ich jetzt auch mal dürfen sagen, okay. Wenn du von unserer Pace redest.
0: Das Lungenwunderschelke.
1: Also,
0: wenn du aber gerade Tennis schnaufst, ein bisschen mehr.
1: Das stimmt,
0: aber
1: ja.
0: Aber Jogging ist anscheinend dein Ding. Nein, was ich wollte sagen, ist einfach, dass viele der Aargauer sind hochgelaufen. Und das habe ich so nicht gemacht. Es war ein schöner, sonniger Tag, der Samstag. Am Sonntag hat es dann eher, gedreht, das Wetter. Und so starten wir jetzt heute die neue Woche mit viel Wolken. Temperatur um die 15 Grad heute. Morgen und übermorgen kommt die Sonne führen, bei ebenfalls 15 Grad. Auffahrt, Wettertrend, kalt, die Eisheiligen kommen. Temperatur am Freitag noch so um die 10 Grad und auch nicht so schönes Wetter. Aber eben, das ist der Trendfang. Vielleicht wird es ja dann noch besser.
1: Und falls du einen Tipp hast oder vielleicht den Typ kennst, den Mia sucht, 079 655 0844, das ist die WhatsApp-Nummer.

0: Quizet. 20.08 in DNA 21 von Basel ist schon ready. Guten Morgen.
1: Morgen.
2: Guten Morgen.
1: Dena, so. Du bist so aufgestellt, so motiviert. Was machst du anders als mir? Morgen.
2: Hey, ich schaue in den Spiegel und bin glücklich.
1: Wow, so sind wir.
0: Ja, also ich bin so nicht unzufrieden am Morgen, Schöcker. Also jetzt hör doch mal auf. Lass jetzt zeigen,
1: ja,
0: wir dir da draussen, wie fit wir sind bei Alle gegen Energy. Du entscheidest gegen Länder, die spielen. Der Überbegriff der Quizfrage ist Stars und Sternli. Willst du gegen Schelker oder gegen mich?
2: Schelki.
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1: Nein, wenn du so herzig sagst, Dena, sorry, dann kann man dir ja gar nicht böse sein. Normalerweise sind wir immer ein bisschen rumstänker und wir euch beide gerne unsere Frage stellen. Aber ich stelle mich in diesem Duell, das ist
0: ja
1: gut.
0: Genau so machen wir es. Wir spielen um den Schelker heiß gekocht Kaffeetasse als Trophäe. Das, wenn du ihn schlägst, 15 Sekunden in der Zeit, mir möglichst viele Antworten zu geben. Richtige Antworten, wer mehr hat rausgehauen, gewinnt. Er macht den Anfang, ist gut.
2: Okay.
0: Bis näher.
2: Tschüss.
0: So, schöne Frage. Schelke, zähl du mir möglichst viele Promis auf, egal ob Sport, Politik oder was auch immer, wo offensichtlich unter Haarausfall leiden.
1: Der Harry Kane, ehemalig, Jadon Shaqiri, Friedrich Merz, der Chaka, der Wayne Rooney, wer haben wir noch? Barack Obama, der Trump.
0: Also da,
1: ja, jetzt so Trump seine Föhnfrisur oder immer so der Shade drüber legt, dass man es nicht
0: Trump
1: sieht.
0: Gib dir jetzt, aber der Obama.
1: Er hat kurze
0: Obama,
1: Haare einfach, gell?
0: Ich bin nicht einen Abzug machen, das heisst 6 Punkte. Du bist auf die Haartransplanteure zugegangen. Mit dem Rooney, mit den Schüttler. Sie auch offiziell die Haare transplantieren. Ich gebe dir, das sind 6 Punkte.
1: Okay.
0: Dena.
2: Yes.
0: 7 Punkte und du gewinnst 6 Punkte und es geht in eine Schätzfrage.
2: Okay.
0: So, jetzt hoffe ich, du kommst ein bisschen raus. Stars und Sternli. Ich will nämlich von dir wissen. Zähl mir möglichst viele Stars auf. Egal ob Politik, Sportler, Film, egal. Wo offensichtlich an Haarausfall leiden, deine Zeit läuft ab jetzt.
2: Gianluigi Donnarumma. Auch Federer da Guitti.
0: Komm!
2: Selke, du auch?
0: Ja!
1: Peter!
0: Ja, Mann!
2: Nein!
0: Wieso? Ich habe doch nie mit Stars und Sternli zu tun!
1: Ich wollte jetzt den Feder und mich aus der Schusslinie nehmen. Hier. Ja, Feder
0: du, bist
1: Schuss.
0: Du bist überhaupt kein Schiedsrichter, von dem darfst du gar nichts sagen. Die 3 Ehrenpunkte gebe ich dir. Das Haar beim Feder, ich sehe, sie ist jetzt auch schon langsam licht.
1: Der Nadal hättest du sagen müssen, Dena. Nicht der Feder, der Nadal.
2: Ich habe noch weggemeint wegen der Shampoo-Behandlung.
0: Schau jetzt, es ist ein Sieg für den Schelker. Du hast es angetönt, wir sind ein bisschen mehr vom Fach, wenn es um Haarausfall geht.
2: Okay.
0: Dir wünschen wir ganz eine gute Woche, schönen Tag.
1: Tschüss.
2: Danke.
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1: Niki Stettler.
2: Der Schweizer Stromkonzern Axpo sieht die Zukunft in Gas. In einem Interview mit der CH Media Zeitung sagt der Chef der Axpo, dass Gaskraftwerke viele Vorteile haben, weil sie zum Beispiel schnell regulierbar und relativ rasch gebaut sind. Bis alles aufgeleistet sei, bräuchte es dann aber gleich noch die bestehenden Kernkraftwerke. China mausert sich zum Touristen-Hotspot. 2025 sind so viele Besucherinnen und Besucher dort hergereist wie nie vorher. Gut 41 Millionen Touristinnen und Touristen sind letztes Jahr aus aller Welt auf China gereist, wie das SRF berichtet. Das hätte auch damit zu tun, dass das Land viele Hürden abbauen hätte. Zum allerersten Mal, seit der Angriffskrieg von Russland gegen die Ukraine losgegangen ist, können sanfte Töne aus Moskau. Der russische Machthaber Wladimir Putin hat nach der Militärparade ein mögliches Kriegsende angetönt. Auch ein Treffen zwischen ihm und dem ukrainischen Präsident Volodymyr Zelensky sei jetzt denkbar.
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4: Kann immer mal wieder regnen heute. Die Temperaturen die sind 10 Grad. Am Morgen 15 Grad, am Nachmittag erträglich, aber auch nicht allzu hoch. Bleibt die ziemlich trübte Woche, aber auch ein bisschen Sonne liegt drin. Mehr zu den Wetteraussichten am 4. Vor.
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5: Ich würde sagen, aktuell Scheibenwischer auf Stufe 2 einstellen. Stufe 1 längt auch schon nicht mehr, weil es doch ziemlich schüttet verrossen. Sorge auf der Strasse. Bis jetzt machst du es aber top. Muss ich sagen, Kompliment an dieser Stelle. Kein Unfall passiert den ganzen Morgen nicht. Nur Stau oder Stocker wegen Verkehrsüberlastung auf der A1 Richtung Zürich zwischen Aarau West und Verzweigung bei Feld auf von Zürich her zwischen Önsing und Niederbipp. Und weiter auch noch zwischen Kirchberg und Schönbühl.
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0: Es ist Menti, da hören wir mal zurück auf die Highlights vom Super League Weekend.
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0: Also gestern ist entschieden, wer spanischer Meister ist, nämlich Barcelona im Direktduell gegen Real Madrid. In der Schweiz ist schon länger klar, dass der FC Thun Meister ist. Die sind 4 auf Ibiza. Das hat für Kritik gesorgt. Das ist eines der Themen, die wir gerade nachher ansprechen.
2: Die Ibiza-Boys. Aber vorab schnell der Fokus auf IB, wo mal wieder tatsächlich gewinnt. Ja. Und zwar gegen Basel, daheim 3-0. Bist du im Stadion gewesen?
0: Gestern nicht, nein. Gestern ich musste die Beine hochlagern nach dem GP.
2: Sie wollen nicht mehr ins Stadion laufen. Aber Daniel Males sehr zufrieden mit dem Resultat. Aber...
3: Einfach schade, dass wir das nicht auf den Platz gebracht haben, diese Saison. Wir wissen, die Saison ist gar nicht gut gewesen. Wir können auf gar keinen Fall zufrieden sein. Wir haben kein einziges Ziel erreicht, bis auf Top 6 hineinkommen. Aber das ist nicht unser primäres Ziel gewesen. Deswegen, schade. Aber zum Glück haben wir es gezeigt und den Fans einen ganz, ganz, ganz kleinen Teil können zurückgeben.
0: Nachher, zurück zu den Ibiza-Jungs. Ibiza-Boys werden sie genannt. Der FC Thun ist gefeiert. Das hat man auch vorgeworfen. Auf der einen Seite Kommentar im Blick, wo gesagt wird, ja, das verzehrt die Liga. Andererseits aber auch FC Basel und Lugano, wo beide noch international könnten spielen, wo sich kritisch geäussert haben.
2: Ja, weil natürlich Sion jetzt punktet hat gegen Thun. Der Jan Bamert vom FC Thun sieht das ziemlich easy, die Vorwürfe von Basel und Lugano.
4: Ja, die gibt es immer. Das ist ja kein Problem. Wir haben jetzt die letzten Wochen auch Spiele verloren. Wir haben sonst die ganze Saison so gut gemacht, darum haben wir auch so viele Punkte. Wir beklagen uns auch nicht. Sie haben uns beide geschlagen, gut ist. Wie gesagt, das Thema wird grösser gemacht, als das es ist.
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0: gleich 8:45. Es ist eine spezielle Woche mit Auffahrt, darum auch ein bisschen längere Wetteraussichten.
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2: Wobei es ja nicht viel zu sagen gibt, ist ja relativ klar, oder?
0: Es geht doch eben. Komm mit denen jetzt einfach mal, normalerweise ist die 3-Tages-Wetterprognose auf die Woche raus. Wenn die Sonne brauchst, dann bekommst du die Dienstag, Mittwoch und dann am Sonntag wieder.
2: Das ist aber nicht so gut.
0: Ja.
2: Es fehlen noch ein paar Tage.
0: Also heute schiffen sie einfach. Egal.
2: Okay. Mandy, häkeln wir mal
0: ab. Häkeln wir ab, 15 Grad. Morgen, Vormittag trocknet es dann, Nachmittag sonnige Abschnitte, gleich wie am Mittwoch, Sonne, Wolken, Mix zwischen 15 und 16 Grad erträglich.
2: Okay.
0: Dann Auffahrt. Die meisten frei, machen Brücke, wie auch in der Schule. Donnerstag, Freitag kommen die dämlichen Eisheiligen.
2: Ah, die kommen jetzt eben gleich.
0: Kannst du mir mal erklären, gestern oder über das Wochenende mit Leuten über das Thema geredet, wir sind doch gegangen, die Wetteraussichten, Langzeitprognosen gibt es nicht, aber die dämlichen Eisheiligen, die schaffen es jetzt jedes Jahr.
2: Ja, aber es sind so Bauernregeln, die einfach wie klar sind, dass das immer wieder kommt. Aber ja, interessant.
0: Die sind da, Donnerstag, Freitag und dann, du hast so schon angetönt, Schnee bis zum Teil auf 1000 Meter oben runter. Also, auch kalte Nächte, hier kein Bodenfrost gemeldet, den haben wir momentan nicht. Am Samstag gibt es eine langsam Wetterbesserung, getrennt für nächste Woche, wo wir dann wieder 5-Tage-Woche haben. Gut und warm.
2: Dann ist er wieder zurück zum guten Wetter. Und wir haben auch schon darüber geredet, wer in den Süden flüchtet, der kann schon mal mit Stau rechnen. Richtung Süden natürlich, wie immer, an Auffahrt vor dem Gotthard. Stillstand. Der TCS prognostiziert das unter anderem. Einfach mehr Zeit einberechnen und dann kommt es gut.
0: Bärsch und Hasi spielen wir gerade.

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1: Elena und der Raphael sind 9 Jahre zusammen,

0: Ich frage dann rein, also die gleichen logischerweise, bei der Übereinstimmung gewinnt ihr eben den Preis, okay?
1: Ja.
0: Die Frage muss kommen als erstes. Windelwechsel ist angesagt. Von 10 Mal, wie manchmal du der Windel wechseln?
1: Einig.
2: Das Lachen sagt schon
0: aus. Eieiei, du, aber jetzt schaffst doch du
1: ja auch. Ja, das Ding ist aber, wenn, also er schafft 100% und ich schaffe momentan 44%.
0: Die zweite Frage, wir wollen über eure Belastbarkeit reden. Das Kind schreit wie blöd. Wer ist dort belastbarer? Wer bleibt ruhiger?
1: Ja, der Raffi.
2: Ah, echt? Okay.
0: Und dann noch die Sexfrage. Wie lange ist die Sexpause gegangen?
2: Oder geht sie noch? Man weiß es ja nicht.
1: Nein, nein, es ist, müssen wir wieder eingeläutet. Ich hätte jetzt gesagt, so vielleicht 1,5 Monate.
0: Genau, Monate, sagen wir mal 6 Wochen, ist so notiert. Er gehört uns ab jetzt. Guten Morgen, Raphael. Ciao.
3: Guten Morgen.
0: Von 10 Mal Windeln wechseln, wie manchmal wechselst du die Windeln? Nein, wir
3: wünschen. Keine Frage. ich würde sagen, sie sagt 9 Mal wechselt sie, also ich eines.
2: Jawohl. Das stimmt, jawohl.
0: Zweite Frage, wenn das Kind schreit, wer hat mehr Geduld? Bist es du oder sie?
3: Da bin ich.
0: Ja, oh, das stimmt.
2: Yes!
0: Jetzt hat die Sexfrage richtig beantwortet und ich gehe Wellness. Wie lange ist die Sexpause gegangen bei euch, nachdem das Kind auf die Welt ist gekommen?
3: 8 bis 12. 2 bis 3 Monate.
2: Ja, du schaust raus und siehst die Regie, die winkt und hängelt und sagt, das ist leider zu weit daneben, weil auch eine 50-50-Frage drunter war. Müssen wir ein bisschen streng sein. Sie hat gesagt, ja, etwa 6 Wochen. Also, ein bisschen mehr als
1: einen Monat. Ja,
0: ja. Ja, dir ist die länger vorgekommen, Raphael. Das gibt es, das Problem. Hey, wird leider nicht mit dem Preis sympathisch, Bärli. Und das grösste Glück habt ihr ja daheim. Wir wünschen euch ganz einen schönen
1: das
0: Tag.
1: Ja.
2: Tschüss, zusammen sagen wir es mal wieder.
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2: Ja, yeah, super, ey. Vielen herzlichen Dank. So geil. Super. Dankeschön, viel Olli.

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6: Der Schweizer Stromkonzern Axpo will das Land in Zukunft mit Gas versorgen. In einem Interview mit den CH Media Zeitungen sagt der Verwaltungsratspräsident, dass 3 bis 4 Gaskraftwerke vorstellbar seien. Die bräuchte es gerade in Kombination mit Wasserkraft und anderen erneuerbaren Energiequellen. Gleichzeitig müssen aber auch die Laufzeiten der Atomkraftwerke, wenn möglich, verlängert werden. Die können im Zweifelsfall bis zu 80 Jahre am Netz bleiben. Im letzten Jahr hat China so viele Touristen empfangen wie nie vorher. Gut 41 Millionen Menschen aus aller Welt ins Land besucht, das berichtet das SRF. Der Tourismusboom hätte nicht zuletzt auch damit zu tun, dass China viele Reisehürden abgebaut hätte. Für viele Länder gäbe es zum Beispiel keine Visumspflicht mehr und auch das Zahlen vor Ort sei für viele einfacher geworden. Nach der Militärparade zu Moskau schlägt der Kreml-Chef Wladimir Putin überraschende Töne an. Zum ersten Mal seit 2022, also seit der Angriffskrieg von Russland gegen die Ukraine losgegangen ist, hat er angetönt, dass ein Frieden in Sicht sei. Der Krieg neige sich langsam am Ende zu. Er sei auch zu einem Treffen mit dem ukrainischen Präsidenten Volodymyr Zelensky parat. Allerdings erst dann, wenn die Konditionen und einen genauen Friedensplan vorliegen tägen.
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5: Viele Wochen heute, immer mal wieder Regen und Temperaturen bis maximal 15 Grad. Das die Wetteraussichten für die Menschen.
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8: Simon, es gibt manchmal Verkehrsnachrichten, die ich mich wirklich frage. Aber auf der A1, Bern Richtung Zürich, zwischen Bern-Forsthaus und Bern-Neufeld, Gefahr wegen einem Blumentopf auf der Fahrbahn. Weil Leute am Montagmorgen sind Blumentopf.
5: Nach dem Muttertag, hallo. Weißt du, wie viele Blumen da verkauft wurden?
8: Das waren so grusige Blumen, die sind aus dem Fenster schießt auf der Auto. Hast nein, Sorge.
5: Hast du auch Blumen geschenkt?
8: Ja, eine Pfingstrose habe ich geschenkt. Ja, gerade frisch geliefert. Habe mir da ins Zeug gelegt. Also, ist ganz gut angekommen bei meiner Mutter, würde ich meinen. In zarter Rosa.
5: Und ist mir eigentlich verpflichtet, der Partnerin, die ja auch Mutter ist, ein Geschenk zu machen, Blumen?
8: Das wäre jetzt eine Frage, die ich dir stellen müsste.
5: Ja, sie hat eine Trauer wieder gekauft.
8: Ist nicht gut angekommen.
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5: Ja, es gibt eben so Vorzeigen, Väter, die das machen.
8: Aber du nicht jetzt?
5: Ja, ich finde schon, es ist in erster Linie der Weg gegen rauf.
8: Eigentlich von den Kindern jetzt? Ja, was hat der Kind gemacht?
5: Nach der Nacht, ist es noch wirklich so richtig in Sinn gekommen, noch in die Tankstelle etwas geholt. Aber immerhin, der Wille zählt.
8: Das ist jetzt nicht der Ernst. Simon, aber da wärst du als Vater jetzt in Pflicht gewesen, am Morgen schnell den Schutt
5: zu holen. Ich habe schon gefragt, hat er etwas und irgendwie, ja, es ist... Es ist ein bisschen untergegangen. Aber jedenfalls schlussendlich haben sie Mami noch etwas geschenkt.
8: Also du bist feiner als ja. Schwein kann.
5: Und jetzt gibt es 4 Songs ohne Unterbruch. Am 4. Abend hören wir uns wieder, denn auf voll daneben. Bis gerade.
8: Morgen. Tschüss.

0: 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Numa Stars, The Hits Music Only, Mad James Arthur, Taylor Swift, Themen auf dem Programm, Purple Disco Machine. Und natürlich viel mehr und zwischenzeitlich sich ein bisschen Kopf legen.
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6: Und zwar ist das Stichwort Gabuflug, wo abgefragt wird, jetzt gibt es voll daneben. Und wenn man schon mal einen Flug gebucht hat, wie zum Beispiel bei Swiss, kann man eingeben, oben Hin- und Rückflug, einfacher Flug oder eben mehrere Strecken / Gabelflüge. Das heisst, wenn der Flughafen für die Her- und Rückreise nicht der gleiche ist, wo man fliegt. Also wenn man geht reisen.
3: Was ist ein Gabelflug?
7: Ich glaube, ich kenne das von irgendwo TikTok oder so.
3: Was heisst es auf TikTok? Also was bedeutet denn ein Gabelflug?
7: Nein, nicht der Gabelflug, aber so, dass glaube ich, ein Gabelflug nichts mit einem Flug zu tun hat.
3: Sondern?
8: Irgendwie jemand schießt eine Gabel irgendwo und schmeißt sie und nachher ein Gabelflug zu einem Gabelflug.
3: Das ist ein Gabelflug?
8: Ja, für mich schon, ja.
3: Gibt es denn auch vielleicht einen Löffelflug oder einen Messerflug?
8: Ja, so, man rührt einen Löffel und das ist nachher ein Löffelflug.
7: Also wenn man heißig ist, seine Gabel berührt oder so. Oder wenn das Essen nicht fein ist.
3: Dann ist es ein Gabelflug?
7: Ja.
3: In welcher Situation gibt es denn so einen Gabelflug?
7: Ja, kann ich. Ich würde ihnen sagen, so zuhause, wenn Leute sich nicht schämen, irgendwie eine Gabel werfen. Ich glaube, im Restaurant würde ich keine Gabel werfen.
3: Bist du schon mal bei so einem Gabelflug dabei gewesen?
7: Nein, weil das Essen, das ich meistens esse, nicht so schlecht ist, dass ich meine Gabel wegrühre.
3: Hast du schon mal einen Gabelflug erlebt?
8: Nein, einen Gabelflug nicht, aber einen Löffelflug.
3: Wirklich?
8: Ja.
3: Wie war das gewesen?
8: Ich habe meinem Kollegen einen Löffel angeschmissen.
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1: Das ist Haubi Zähne.
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1: Und Melissa spielt mit, sie ist 33 und Mami von 4 Kindern. Hui. Hei, ziemlich viel umtoren. Melissa, guten Morgen.
3: Morgen. Guten Morgen. Ja, sowieso mit 4 Kindern
4: ist es genug zu tun. Aber das Seiche ist auch ein bisschen, hüten will auch niemand. Also 4 gleichzeitig abgeben ist auch ein bisschen schwierig, oder?
3: Also hast du nie eine Chance. Also du musst immer irgendwo 2 entweder irgendwo abgeben oder 2 mitnehmen oder musst irgendwas verteilen.
1: Und die Zeitspanne, wie alt sind sie? Von wie jung bis wie alt?
3: 10, 8, 5, 3.
4: Wow! Also du weißt, was du gemacht hast am Ende des Tages. Und darum wäre doch ein kleiner Mama-Shopping-Trip einfach mal für dich allein.
3: Genau.
4: Das Mass aller Dinge. Jetzt bist du bei dir abräumen und sagen uns 150 Franken Dosenbach-Gutscheine gewinnen, wenn du den Song kennst, den wir nur kurz einspielen.
3: Ja.
4: Das wäre er.
3: Oh.
4: Interpret und Titel.
3: Keine Ahnung.
1: Ja, es ist ein kleiner Knacknuss, wir merken es. Viele sind hilflos, wenn wir den Song kurz einspielen. Wenn du da auch Ahnung hast, jetzt anmelden und eher bei energy.ch und dir wünschen wir einen ganz guten Wochenstart.
4: Und nicht streng, gell,
3: danke,
4: Melissa?
3: Ja, danke mal euch auch.
1: Tschüss.
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0: Immer wenn man Mänti ist, klären wir vielleicht gerade deine persönliche Finanzfrage.
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0: Du reichst ein, deine Finanzfrage von der Woche. Und der Finanzfabio kennt man, ist ein Finanzinfluencer.
2: Genau, Influencer hat auch einen Podcast, sehr erfolgreich, wo er eben alles so Fragen rund um Finanzen klärt. Und das auf verständliche Art und Weise.
0: Und macht er eben Mänti bei uns. Heute die Frage von der Vanessa.
3: Hallo Fabio, da ist Vanessa. Ich habe eine Frage bezüglich Pensionskassengeld anders investieren. Und zwar werden wir im 2028 mit der Familie auswandern. Dafür wird ich und mein Mann unser Pensionskassengeld rausnehmen und das nachher in ein Haus investieren, in Portugal. Und wir haben natürlich den Plan, um dann das Vermögen wieder aufzubauen. Was ist dein Tipp? Wo sollen wir investieren? Wie sollen wir investieren, damit wir unsere Altersvorsorge eigentlich wieder gesichert ist? Wie machen wir das am besten?
2: Bevor wir zu der eigentlichen Frage von Vanessa kommen, vielleicht noch einmal, Fabio, wie ist das nochmal jetzt mit den Regeln, was Pensionskassengelder angeht?
4: Kannst tatsächlich dein Geld aus der Pensionskasse nehmen, wenn du ein selbstbewohntes Haus kaufst im Ausland. Also das heisst, du musst auch nachher ins Ausland gehen, dort wohnen. Die andere Möglichkeit wäre natürlich, wenn du dich abmeldest in der Schweiz, darfst du den überobligatorischen Teil ausziehen. Und da gibt es noch so eine Klausel, wenn du sogar würdest nachweisen, dass du dort nicht mehr schaffst, dann kannst du sogar das ganze Geld beziehen. Also grundsätzlich möglich.
2: Alles klar. Und jetzt wieder zurück zu Vanessa und zu ihrer Frage, eben, wenn sie jetzt das Geld rausnimmt, für das Haus zu investieren und dann gleich das Vermögen wieder aufbauen bis zur Passion her. Wie macht sie das am besten?
4: Das Schöne an der Börse ist, die funktioniert auf der ganzen Welt gleich. Du eröffnest ein Depot und nachher fährst du an, in Aktien und Wertschriften zu investieren. Das ist das eine, oder? Es gibt sogar eine Saxo Bank in Portugal. Also du könntest dort einen Auto-Invest-Sparplan aufsetzen, wo du monatlich einen gewissen Betrag in einen ETF investieren musst. Schau dir mal den MSCI World an. Das ist so ein sehr gängiger ETF. Und bis zur Pension hast du hoffentlich einen schönen Batzen nachher. Ich hoffe, das hat dir weitergeholfen. Ich freue mich auf dich.
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0: So, wir sagen noch schnell Tschüss, weil es ist gleich auch schon wieder 4 vor 10 Schelke. Der Montagmorgen mit Tulix, Sportsalbe und Schmerzmittel haben wir hinter uns gebracht wegen GP.
2: Genau, wo wir beide gesäckelt sind. Hinkebein und Humpelmann, beide. Aber am Start war hier auch morgen ab der 5 schon.
0: Uns, aber Schelker, vielleicht noch schnell unsere Leistung. Es war eine Leistung, weil wir am GP... Ja, schau jetzt nicht so doof rein, das ist doch eine Leistung.
2: Für uns war es eine Leistung. Ja.
0: Hat jetzt der Arda, der Cyborg, der 600 Kilometer gesprungen ist in 5 Tagen?
2: Ja, in der Wüste. In Amerika, Nevada.
0: Hat uns der ein bisschen Schatten gestellt?
2: Wenn man das in 123 Stunden macht, 600 Kilo, ich weiss jetzt nicht, ob das unsere Leistung in Schatten stellt, das würde jetzt...
0: Das Traurige, gut, er ist 28, aber das Traurige ist, wie locker er ins Ziel kommt und seine Mama dann umarmt, kann man jetzt nachschauen.
2: Und inzwischen hat er noch ein paar Klimmzüge gemacht und Tipps und so. Nein, Simon, komm, da müssen wir nicht reden drüber, also ja. Die fittesten sind wir nicht, aber...
0: Die schönsten.
2: Nein, sind wir noch nicht. Die, die morgen vielleicht am wächsten sind, das sind wir. Und morgen, also. Morgen wieder für dich da ab den 5.
0: Mit dem ersten ESC-Halbfinale.
2: Stimmt, das ist sicher im Fokus. Aber unsere Veronika Fusaro erst im 2.
0: Das stimmt. Jetzt, wenn du wüst bist, stand voraus ein Schiff. Das macht ja schön. Bis morgen. Tschüss.
2: Nett. Einmal mehr.

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2: Ja, okay, können wir gleich noch einmal schnell bei den Wetteraussichten bleiben, weil da müssen wir schon schnell darüber diskutieren. Ich habe heute Morgen schon Artikel gelesen, was geheiss hat. Hier kommt es diese Woche wieder, weiss. Schnee sogar angesagt. Also Fakt ist aktuell der Start in die neue Arbeitswoche mit temperaturmässiger Thermometer checket von aussen, zeigt es gerade mal 11 Grad an durch den Tag selber. Allerdings, es soll ja dann noch ein Mühe wärmer werden, Temperaturen von die 15 bis 16 Grad, so heute allerdings der Maximum. Und begleitet werden wir halt einfach den ganzen Tag durch die grauen Wolken und immer mal wieder ein paar Regentropfen hier und da sogar Gewitter, nicht ganz ausgeschlossen. Morgen Dienstag und an dem Mittwoch, da sollen wir dann heute einen Break bekommen, immerhin ein bisschen weniger Regen. Trotzdem morgen ist es kalt zum Beispiel. Gerade. Wir haben maximal so 13, 14 Grad angesagt. So, jetzt noch schnell die Verkehrsübersicht von unterwegs. Dort schauen wir zuerst in der Region Zürich. Dort auf der A1 Richtung Zürich, innen von Bern her, rund um das Limmataler Kreuz, wo du momentan stehst. Dann weiter auf der A1 von St. Gallen her Richtung Zürich, ab Wallisellen bis und mit Zürich Ost ebenfalls Stop and Go. A1 Richtung Bern, ab Megenwil bis und mit Aarau Ost. Und dort immer wieder abbremsen durch den Dann andere noch da. 3 fahrt Richtung Basel, ab Burdorf Nord bis und mit dem Limmataler Kreuz immer mal wieder mühsam. Gutes Ankommen, für heute Jugend unterwegs sein.
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2: Schön, bist du mit dabei an diesem Montagvormittag. Kurz nach der Zerma, heute ist die erste Runde Kaffee zusammen. Roger Schücher ist mein Name. Let's go. 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

0: Mein Gang, trotz Montagvormittag, 4 Uhr ab 10 Uhr durch.
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0: Vielleicht jetzt in der Puls schon wieder mal auf 180, aber also, dass du langsam schon das Zittern im Gurgeli vorne spürst, wegen deiner Wohnung. Dann sind wir ja da für dich, immer um diese Zeit am Montagvormittag, mit dem Harry.
2: Heute geht es darum, ob Wohnungen einfach zu teuer sind, weil Immoheim zu viel mit Immobilien verdienen. Ich habe wieder 3 Wege, wie du das besser einordnen kannst. Einer ist normal, einer frech und einer ganz verrückt.
0: Der Harry Büsser, der Experte von comparis.ch. Let's go!
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0: So, jeden Monat, immer zahlen wir einfach irgendwie zu viel. Also haben wir auch zumindest das Gefühl. Fakt ist ja auch, die Preise, die Immo-Preise, gerade für Wohnungen zum Mieten, die sind so hoch wie noch nie vorher. Und man sieht irgendwie fast kein Ende in Sicht. Darum, auf wen müssen wir denn wirklich verrückt sein, Harry?
2: Ja, es gibt Investoren, die hohe Renditen wollen. Aber wenn Bauen wirklich so absurd lukrativ wäre, dann hätten wir längst viel mehr neue Wohnungen.
0: Ja, darum, was können wir machen?
2: Frag bei jeder Empörung über Immoheim zurück, wenn es so rentiert, warum wird dann nicht überall gebaut? Oft liegt das Problem eben nicht nur beim Gewinn, sondern bei den Regeln, bei Einsprachen und bei der Politik.
0: So, oder wir können uns auf der einen Seite einfach gegenseitig in die Schiene rennen und sagen, wir zahlen monatlich dermassen viel für unsere Mieter. Oder wir können den Spiess einfach umdrehen, Harry.
2: Schau die Wohnungsknappheit selber als Geschäftsmodell an. Wer schon Immobilien besitzt, profitiert davon, wenn wenig gebaut wird. Nicht der Neubau macht reicher, sondern der Mangel an Neubauten. Am meisten verdient oft nicht der, der baut, sondern der, der verhindert, dass andere bauen.
0: Das ist eine ziemlich verzwickte Lage. Der mit der Wohnungsknappheit, der Wohnungsnot und den horrenden Mieten, die wir dafür müssen zahlen. Wer ist schon dran? Heute machen wir die grosse Analyse.
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0: bisschen ein trauriges Bild, das da von aussen gibt. Oder vor allem für alle, die noch irgendwo daheim sind, in Blickweite vom Grill, den man vielleicht über das Wochenende zuletzt noch gebraucht hat. Jetzt mittlerweile hat der Tropfen rum, die einzelnen Regentröpfchen davon oben, aber von diesem Grillrost. Brauchen wir garantiert sicher nicht, aber zumindest nicht draussen. Heute nicht und wahrscheinlich auch morgen nicht. Temperaturmässig aktuell bei mir von uns um die 11 Grad. Maximal werden von 15 bis 16 Grad durch den Tag gerade mal. Und dazu eben vor allem eins. Es schifft. Viel graue Wolken. Der Wochenstart geht komplett ins Wasser. Der Montag ziehst dich hier und da noch mit ein paar Sonnenstrahlen, aber temperaturmässig, da haben wir noch einen Taucher, nur so 13 bis 14 Grad, die angesagt sind, wenn wir dann eine Mitte Woche mal wieder ein bisschen durchschnaufen. Energy am Start am Montag, 11. Mai, jetzt 10:30. Ja, noch schnell mit der Übersicht von unterwegs. Da stehst du nämlich vor allem im Raum Zürich auf der A1 Richtung Zürich von Bern her. Am Limmatalen Kreuz stockt es dort schon ringsherum rum. Dann auch auf der A1 von St. Gallen Richtung Zürich rein, ab Wallisellen bis und mit Zürich Ost. Also A1 Richtung Bern durch den Aargau durch, ab Megenwil bis und mit Aarau Ost. Geht schwierig zum Durchkommen. A3 meldet Ostau Richtung Basel, ab Burdorf Nord bis und mit dem Limmataler Kreuz. Zusätzlich auch noch die A3 Gegenrichtung, aber Zürich Süd bis und mit Wollishofen, wo du da momentan länger brauchst. Viel Geduld hier unterwegs, behalte dich selbstverständlich auf dem Laufenden. 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

0: bin die gute Launebär von diesem Montagvormittag, 11. Mai. Trotz dem Wetter, das wir da aktuell voraus haben, in dieser Sauerei, sagen wir, wirst einfach Vollgas aufdrehen. Wir überspringen alles, bei uns nur geil will.
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0: Moment schnell, und das jetzt schon im Mai. Wir sagen ja klar, komm, heute ist ein Motivationsboost, für das wir selber schon den ganzen Rest Frühling und durch den Sommer durch den einen noch freuen. Für auf den 5. September 2026. Neue Location unlocked. Wir kommen auch noch auf Luzern. Amen, Luzern, richtig geile Geschichte. Und Nummer 1 Schurte ist nicht zum Anheiz. Frau, die jetzt so irgendwie sagen, Moment, nimm mir einen Schurte schnell mit. Was genau? Energy Air und so. Letztes Jahr zum Beispiel ein absolutes Highlight.

0: Wenn 10'000 von Energy-Fans einfach vor dran abgehen, wenn es auf der Bühne noch härter abgeht, dann ist das...
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0: Ja, oder einfach kurz in einem Satz.
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0: Danke schön. Schauen wir mal vor. Energy Air, 5. September 2026, Luzern. Moment, einfach mal heute schnell, dass ich den Respekt zum Mund durchgezogen habe.
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0: Mittagessen für die Regensachen. Ja, nicht zu weit weggelegt haben. Elf ist
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0: An diesem ziemlich grauen und immer wieder eben einen nassen Tag. Da kommt die eine nach der anderen Regenwolke, die direkt über das Land überzieht. Bleibt einfach dann auch noch dementsprechend kühl. Temperaturen, die sind heute durch den Nachmittag durch so maximal werden bei um die 15, 16 Grad. Dazu zwischendurch mal wieder ein bisschen Luft, oder du spürst. Der Montag ziehst dich zwar nicht im Ganzen so nass wie der heutige Montag, zwischendurch sogar hier und da mit dem einen oder anderen Sonnenstrahl. Aber temperaturmässig nehmen wir mal einen ersten kleinen Taucher. So 13 Grad angesagt. Am Mittwoch sieht es dann aus, als ob es mal heute schnell mal abtrocknen und wir dann wieder mal bei 15 Grad ankommen.
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0: Die Elfi-Übersicht von unterwegs ist schnell verzählt, weil einzig und alleine in der Region Zürich, wo du momentan stehst, auf der A1 Richtung Zürich rein ab Limmataler Kreuz, dort ist es schon mal schwierig. Auf der A3 Richtung Basel, ab Burgdorf Nord bis und mit dem Limmataler Kreuz. Dann noch die A3 fährt Richtung Chur, also in Gegenrichtung. Ab Zürich Süd bis und mit Wollishofen ebenfalls Stop and Go. Richtig gute Sache.
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0: Es ist immer eine ganz spezielle Zeit von dieser Arbeitswoche. Der Montag, Vormittag, so bis in Mittag. Weißt, wir müssen langsam sich mal die Maschinerie wieder anlassen oder in die Gänge reinkommen. Darum, ich helfe dir heute dabei, Roger Schöcher ist mein Name. Schön, bis bald.
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0: Ich bin wahrscheinlich einfach das gestrige Bier noch ein bisschen schuld, oder? Im Stadion selber. Alles beim Alten. Heute Morgen, als ich ein bisschen schneller musste ins Büro laufen, weil ich zu spät dran war, bin immer noch in die Schnaufen gekommen. Und ich weiss, ich bin nicht alleine. Wir sind halt auch keine Arda Sarci.
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0: Aber mal ganz ehrlich, wer tut sich das schon freiwillig an und zäckelt 5 Tage am Stück 14 Kilometer, respektive 14 Marathons hintereinander?
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0: Über 600 Kilometer. Man hat ihn schon verschrauen als der Cyborg-Mann. Der Roboter-Mann. Logisch, eben 14 Marathons hintereinander säckeln. Über 600 Kilometer. Arda Sarci hat wollen, während 4 Tagen in 96 Stunden vom Death Valley der USA bis auf Santa Monica in Kalifornien, der bei Los Angeles, säckeln. Es sind über 600 Kilometer. Jetzt hat er anstatt 96 Stunden 123 Stunden für das gebraucht. Das Ziel eigentlich verfehlt, aber trotzdem ist angekommen. Unglaubliche Leistung. Und ja, ich gebe es zu, ich habe herzlich wenig davon mitbekommen. Mir ist mir am Wochenende noch Schutten im Kopf umgedreht, oder? Und trotzdem, heute Morgen kommst du nicht vorbei an dieser ganzen Geschichte. Darum noch der Niki Stetter aus der Energy News Redaktion. Wie hast du über das Wochenende den Livestream reingeklickt?
3: Ja, eigentlich habe ich gar keine Zeit gehabt, um das Ganze mir zu geben. Aber trotzdem habe ich immer wieder einmal mich selber verwünscht, wenn ich das Handy wieder führen genommen habe, mich wieder mal irgendwo in einen Livestream reingeklickt habe. Und es ist schon recht krass gesehen. Dann hast du reingeklickt und dann siehst du irgendwie durch die Wüste rennen und dann klickst du ein paar Stunden später wieder drin und läuft irgendwo an einem Highway entlang und dann denkst du, 123 Stunden einfach durchsäckeln, das sind mehr als 5 Tage, also vor dieser körperlichen und sportlichen Leistung, also Hut ab.
0: Ja, absolut, abgesehen davon, so, ganz klar, oder? Jetzt, wenn man das Ganze auch ein bisschen probiert, kritisch zu beleuchten, ich meine, es kann ja nicht gesund sein, 14 Marathons en suite zu säckeln, 600 Kilometer plus zu machen und das am Stück, oder? Arda Sarci, da ist natürlich hinter dieser Aktion Red Bull gestanden. Red Bull, was hat es geheissen? Ultra 600. Darum, Niki, Marketing-Gag.
3: Ja, aber auch wenn man das als Kritik sieht, ich meine, aus marketingtechnischer Sicht ist es ein mega gelungenes Event gewesen. All die, die das verfolgt haben, reden jetzt beim Arbeiten in der Kaffeepause drüber oder auf dem Pausenplatz. Also ich glaube, nach all diesen Fußballclubs, die Red Bull übernommen hat, nach dem Engel, der durch Red Bull plötzlich fliegen kann und im Flügel wachsen, haben sie jetzt wie einen neuen Held können erkoren. Und das ist, also das, ich glaube, das wird den Leuten bleiben.
0: Ja, das setzt ja Red Bull auch immer ein bisschen drauf. Wenn man sich nur mal ein paar Jahre zurückerinnert, dann der Stratosphärensprung vom mittlerweile ja verstorbenen Felix Baumgartner, einem Extremsportler. Auch das war ja ein Red Bull-Event. Also, man könnte sich sagen, wahnsinnig gute Marketinggeschichte. Letztes Jahr haben sie fast 14 Milliarden Dosen verkauft. Red Bull mit dem Arda Sarci wird es wahrscheinlich jetzt nicht weniger.
3: Kaum. Also gerade heute, wo sich jeder Zweite selber schon aufgegeben hat und sich als Marketingopfer oder als Influence-Opfer bezeichnet, ist das sicher aus marketingtechnischer Sicht genial gewesen. Und ich finde, die Wirtschaftswoche, das deutsche Magazin, das hat recht gut zusammengefasst und geschrieben, Arda Sarci bekommt den Applaus, die Eigentümer in Österreich und in Thailand die Dividenden.
0: Ja, also das quasi die Red Bull Eigentümer und die Aktionäre der Vorrichtung werden absahnen. Fakt ist, nach dem Wochenende, wir wissen es, Red Bull verleiht Flügel, aber nicht genug gute Beine für 600 Kilometer durchzuzählen.
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0: schön positiv bleiben, auch an einem grauen Montag startet die neue Woche in einer halben 12 jetzt. Das Positive daraus raus, wahrscheinlich sind wir in der Nation noch nie so farbig unterwegs gewesen mit all diesen verschiedenen farbigen Regenschirmen heute.
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0: Sagt er und hat selber einfach nur so ein schwarzes Ding mit dabei. Geht irgendwie nicht auf, oder? Fakt ist, heute den Tag durch immer wieder grau und eben auch nass dazu, auch so ein bisschen Lichtluft, die du noch spürst, auch an den exponierten Lagen. Also heute kommt wirklich nicht mehr viel, kann ich schon mal sagen. Temperaturen dazu bei um die 15, 16 Grad. Morgen haben wir zum Beispiel Temperaturtauchen noch. Da geht mal so 13, 14 Grad, aber der Regen nimmt das Mühe ab. Hier und da haben wir sogar noch eine Chance auf den einen oder anderen Sonnenstrahl. Sieht dann aus, als ob wir am Mittwoch dann zuerst mal den ersten Regen Freitag mehr oder weniger überkommen. Immerhin mit ein paar Sonnenstrahlen. Temperaturmässig damit die Woche bei um die 15 Grad.
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0: Unterwegs eigentlich ziemlich okay. Gut, das bringt dir jetzt nichts, wenn du gleich dort stehst oder eben maximal Röhl ist. Hat er nämlich in der Region Zürich zum Beispiel die A3 Richtung Basel, Burgdorf Nord bis mit dem Limmataler Kreuz, was gerade stockt, sowieso rund um das Limmataler Kreuz, wo man dort ein Latenzrisiko, wo wir mal wieder auf Bremse müssen zu gehen. Dann noch eine aus der Zentralschweiz, A2 Richtung Luzern, ab Dagmersellen bis mit Sursi stehst aktuell, weil noch bauen wird. Behalte dich selbstverständlich auf dem Laufenden. Grüße dich schon mal.
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0: Für die Wochenende, Montagvormittag mit Energy 20 vor 12. Geben wir Strom drauf.
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0: In den nächsten zwei Wochen dreht sich bei uns nämlich alles rund um E-Mobilität. Und mit ein bisschen Glück kannst du nämlich ein E-Auto für einen Monat lang abräumen und selber testen. Nicht nur das, es gibt auch noch E-Autos für ein ganzes Wochenende, inklusive noch romantische Übernachtung. Alles das, schau, schön für dich zusammengefasst, via energy.ch, unter Gewinnspielen kannst du dort mitmachen und vielleicht nächste Woche eben abräumen. Diese Woche allerdings gebe ich dir das Know-how, das Wissen, für das du nächste Woche dann kannst abräumen kannst. Das heisst, immer wenn es um E-Mobilität geht, in dieser Woche wirklich gut zuhören. Hey, vielleicht auch mal einfach mal Stift, Papier vornehmen, mitschreiben oder auf dem Handy Notizen machen und dann registrieren und nächste Woche gross absahnen. Für das haben wir unseren E-Mobilitätsexperten vom TCS, der Martin Bolliger. Der weiss nämlich ganz klar, in Zukunft wird alles mit Elektrizität unterwegs.
2: Wenn ich unterwegs bin, habe ich sehr häufig ein Elektroauto vor mir, ein Elektroauto hinter mir und sehr häufig auch noch eins, zwei, drei Elektroautos, wo mir entgegenkommen. Und wenn ich mir dann überlege, dass alle anderen mehr Geld ausgeben und weniger komfortabel fahren und CO2 ausstoßend, dann kann ich mir schon vorstellen, dass es relativ schnell geht, ab jetzt mit dem Wandel zur Elektromobilität.
0: So, wir bleiben dann natürlich dran. In dieser Woche da klären wir so alle die klassischen Mythen. Ich bin in eurer klassischen Verbrennerfamilie aufgewachsen, oder? Mit Bär hat mir das auch schon mitgegeben. Ja, nein, funktioniert doch nie, oder, in der Zukunft. Und jetzt stehen wir wirklich genauso an dem Wandel dran. Den müssen wir irgendwie können verstehen. Mit diesem Verständnis kannst du eben in der nächsten Woche sogar bis zu einem Monat so E-Auto gewinnen. Jeden Tag klären wir einen neuen Mythos auf. Und mit der Hilfe von diesem Wissen sollst du eben nächste Woche abräumen. Heute das erste Mal schon mal Elektroauto, der E-Auto-Mythos wird sich doch nie durchsetzen.
2: Die Zahl Elektromobilität auf der Strasse verdoppelt sich alle 2 bis 3 Jahre in der Schweiz. Man ist im Moment bei 300'000 Fahrzeugen. Wenn man einmal in einem Elektroauto drin gesessen ist und gesehen hat, wie einfach das ist, wie viel Drehmoment das man hat. Das ist etwas, was vor allem junge Männer anspricht. Es ist wirklich einfach, es ist leislich, es ist komfortabel. Du kannst hunderte von Kilometern fahren und fühlst dich entspannt, wenn du am Schluss ankommst. Dann gibt es auch keinen Grund, um irgendwie nostalgisch auf den Verbrenner zurückzuschauen.
0: Hast du Bock auf E-Mobilität? Du hast jetzt hoffentlich schon mal gut zugelassen. Bleibst diese Woche dran und räumst nächste Woche ab. Jetzt schnell reinklicken via energy.ch.
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0: Sharing is caring. Heute am Montagmittag. Sharing is caring. Wenn einfach mal der Regenschirm ein bisschen Platz drunter machst, ins Nebendran sagst, komm doch mal noch ein bisschen drunter, da ist ja null Platz rum.
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0: Weil ganz ehrlich, den Regenschirm, den brauchen wir halt einfach den ganzen Tag durch. Immer mal wieder nass und sonst ist es vor allem halt einfach grau. Wirklich, also so eine Wochenstart wettermässig. Einen, wo man durchaus mal ein paar Minuten länger noch dürfte schlafen. Am Morgen oder vielleicht am Abend ein paar Minuten früher. Der Montag, Dienstag, der kommt dann daher mit hier und da sogar noch am einen oder anderen Sonnenstrahl. Aber doch immer noch weitestgehend grau und eben zwischen auch noch nass. Wird dann ein bisschen frischer. Geht mal so 13 Grad angesagt durch den Tag. Wenn wir dann auf dem Mittwoch mal heute schnell ein Wetter, respektive eine Regenpause haben, gibt es zwischen ein paar Sonnenstrahlen. Die Woche ist ja nicht ganz so grau, dazu bis zu 15 Grad angesagt.
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0: 12 Übersicht von unterwegs, Achtung in der Region Basel. Dort hat es ein Auto oder Geist aufgegeben auf der A2 Richtung Luzern ab, durch Verzweigung Wiesebis und mit der Verzweigung Gellert stockt wegen diesem Pannenfahrzeug jetzt gerade. Es ist in der Region Zürich, da eins Richtung St. Gallen, ab dem Limmataler Kreuz bis mit Zürich auf Affoltern musst du dort immer wieder auf die Bremse stehen. Dann schauen wir noch heute schnell in die Zentralschweiz auf der A2 Richtung Luzern ab Dagmersellen bis und mit Zursi. Stehst momentan noch gerade an, wie dort bauen wird.
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0: Schau jetzt, genau in dem Moment, wo ich gesagt habe, oh, der Montag, grusig, grau, nass immer wieder, scheint bei mir so ein verwegener Sonnenstrahl durch das Bürogebäude durch. Also im Optimalfall verwünschen wir noch ein paar Minuten Sonne. Und sonst schauen wir einfach gemeinsam, dass wir schön trocken durch den Montag durchkommen. Jetzt zuerst mal einen guten Roger Schöcher, ist mein Name.
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0: Dann haben wir gerade in einer Minute einfach das Mittagssandwich gegen die Wand schiessen. Aber es zeigt schon so ein wie wir uns entwickelt haben. Wir haben genug von brav. Jetzt sind 20 ab 12.
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0: Ja, vor einem Jahr noch alles anders gesehen. Dann haben wir den Eurovision Song Contest mit 2ME. So mehr auf der feinen Seite halt. Gehandelt. In diesem Jahr zu Wien allerdings. Du darfst das schon mal ein bisschen bratschen. Das ist Veronica Fusaro, unser ESC-Export Richtung Wien, die am Wochenende die zweite Probe gemacht hat. Da kommt noch eine E-Gitarre hingeführen und so. Also es wird laut werden, die Schweizer Performance an dem Eurovision Song Contest in Wien selber, in der österreichischen Hauptstadt selber. Mama Hort ist ein bisschen durchgelassen. Es ist ja gestern offiziell losgegangen mit dem ESC in dieser Woche, die beiden Halbfinale. Und nächstes Wochenende das grosse, grosse musikalische Finale. Dort Ziel natürlich mit dabei. Ja, Mama Hort ist schnell die kuriosesten Songs oder kuriosesten, interessantesten, sagen wir mal zum Beispiel, Finnland. Tut mir schwierig mit dem Namen, genau gleich auch wie mit dem Song. Der Finnisch ist einfach so schwierig. Lieki, Heitin, Linda Lampenius, Tete Parkkonen. Geil allerdings, der griechische Export hier. Ferto. Ferto. Ferto. Ist der Dalo? Ferto, Aquilas.

0: Morten Garlund. Also ich sehe schon wieder irgendwelche Wikinger oder so. Grossartig. Also ich sage es mal so, eine Bühnenperformance. An Licht, an Show, etc. Brimborium. Drumherum wird es an diesem Eurovision Song Contest 26 in Wien definitiv nicht fehlen. Der Peter Reber, seinerseits, ja, grosser Schweizer Musiker und ehemals auch am Eurovision Song Contest mitmachenden mit Peter Su und Marc. Dann zumal, sagt er selber, ist noch ganz anders gewesen, so in den 70er Jahren, als er ist unterwegs war. Früher.
1: Die Show ist, habe ich manchmal das Gefühl, fast wichtiger geworden als das Lied. Und das finde ich eigentlich ein bisschen schade, weil es ist eigentlich ein Liederwettbewerb. Ursprünglich sogar ein Komponistenwettbewerb. Und das finde ich ein bisschen schade, aber es ist natürlich auf der anderen Seite sehr spannend zu schauen, was für Mögliches und Unmögliches da Leute alles einfällt.
0: Also, Mögliches, Unmögliches, das volle Programm, das volle ESC-Programm in dieser Woche. Jetzt ist ja schon morgen der erste Halbfinal und am Donnerstag dann der zweite Halbfinal. Er ist dann nachher hoffentlich mit Schweizer Beteiligung am Wochenende wieder um Tutti gehen.
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0: Das du nicht vergisst. 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
1: Ziemlich graue Angelegenheit. Zwischen ein paar Sonnenstrahlen, ja, aber die sind wirklich spärlich gesagt, heute durch den Tag durch. Sonst vor allem einfach die grauen Wolken, die halt wirklich bestehen, den ganzen Tag durch. Immer mal wieder ein paar Regentropfen, unmöglich. Luft hier und da spürst du nicht eben auch noch. Also alles in allem, einfach wettertechnisch einer zum drinnen bleiben, ist halt so, wer die Chance hat. Dann Temperaturen heute durch den Nachmittag bei um die 15, 16 Grad. Morgen zwar auf der einen Seite ein bisschen weniger Regen, auf der anderen Seite aber eben auch ein bisschen weniger Temperaturen. Geht mal so 13, 14 Grad noch angesagt. Auf dem Mittwoch balanciert sich es dann mehr oder weniger aus. Dann haben wir dann vor allem immer mal wieder längere trockene Abschnitte zwischen mal ein paar Sonnenstrahlen. Temperatur immerhin wieder bei um die 15 Grad.
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1: Halb eins Update von unterwegs. Achtung in der Region Zürich auf der A1 Richtung St. Gallen. Ab dem Limmataler Kreuz bis mit dem Gubrist maximal Rollen angesagt. Das gilt übrigens auch für die Region Basel auf der A3 Richtung Zürich. Ab Basel Euro Airport bis und mit der Verzweigung Wiese. Dann auf der A2, dort stehst du bockstill, brauchst du jetzt schon mindestens 20 Minuten länger. A2 Richtung Luzern, ab der Verzweigung Wiese bis und mit der Verzweigung Gellert. Die Schuld ist dort ein Fahrzeug, das der Geist aufgegeben hat. Dann in der Zentralschweiz die Meldung von der A2 Richtung Luzern rein, ab Dagmersellen bis mit Sursee. Dort stehst du momentan, weil noch gebaut wird. Vielleicht ein gutes Vorwärtskommen.
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0: Sommerwellen überspringen, das geht doch nicht. Normalerweise schon, aber bei Energy alles ein bisschen Angst. Haben wir zumindest seit heute Morgen, wir angefangen haben, schon mal das Sommerende gross zu proklamieren. Jetzt gerade 20 vor 1.
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0: Wenn man sich schon mit dem Frühling von diesem Jahr auf das Sommerende muss vorfreuen, dann müssen ja wir unsere Finger im Spiel haben. Jawohl, Energy Air, heute Morgen haben wir schon mal verkünden, dass es am 5. September von diesem Jahr über die Bühne geht. Und das zum allerersten Mal. Wir kommen auf Luzern in Almende. Grossartige Geschichte. Für alle, die sagen, Moment, schau, Energy Air, was ist da in der Zwischenzeit alles abgegangen? Mal so ein bisschen Highlights von den letzten 4 Jahren rausgesammelt. Letztes Jahr zum Beispiel mit der Bühne. Der Kamerad auf der Bühne gestanden. Ebenfalls die Bühne teilt. Ein Jahr vorher hat der Loco Escrito. Einen alten Energy-Freund haben wir dann noch auf der Bühne.

0: Angebot selbstverständlich auch im Jahr vor dran. Energy Air 2023 mit einem James Blunt. Days like these lead to nights like this lead to. Du jetzt sagst schon mal, Menschen, so mit einer Gitarre und einer, der singt, das ist mir zu wenig rockig. Ja, dann vielleicht Energy Air 2022. Mit dem Mann und ja, grossartige Live-Rockband gesehen, aber auch dann auf der Bühne ja eine. So, der Kreis schließt sich. Zentralschweizer, von Hecht, der im 22 auf der Bühne gestanden ist. Jetzt machen wir quasi das Heimspiel. Eben in Luzern selber, in der Allmend, grossartig. Jawohl, du kannst den einen oder anderen Ricola Hauswerttäfel schon mal einpacken, weil brauchst du einen.
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0: Geil. Ja, mehr braucht es eigentlich nicht zu sagen. 5. September, Luzerner, Allmend und musiktechnisch auch schon mal einen ersten Vorgeschmack.
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0: Happy Welcome. In diesem Montag, was ich sogar als Raucher oder Raucherin zweimal überlege, ob jetzt die 5 Minuten von draussen anstehen oder nicht.
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0: Jetzt gerade eins. Die Übersicht von unten, respektive von draussen. Es ist ja wirklich halt einfach grau und immer wieder nass, so Temperaturen. Zwischendurch zieht es noch so ganz, ganz fies um eine Ecke rum. Temperaturen, die machen keine grossen Gümpfe mehr. Maximal so 15, 16 Grad. Morgen, dann zwar ein Mühe weniger Regen. Und zwischendurch vielleicht sogar noch die ein oder andere Sonnenstrahlen mehr. Trotzdem immer noch nicht wirklich viel. Und eben temperaturmässig, da gehen wir mal noch ein bisschen runter. 13 Grad gerade mal angesagt. Es wird wieder ein bisschen besser gegen Mitte Woche, da sind wir so bei 15 Grad und immerhin mal wieder längere trockenen Abschnitte.
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0: Gerade heute ist die Energy-Verkehrskarte aktualisiert. Achtung für all die, die im Raum Solothurn unterwegs sind, auf der A5 Richtung Biel zu ab Grenchen bis und mit Längnau. Da ist der Teilabschnitt sogar gesperrt wegen einem Fahrzeug, das der Geist aufgegeben hat. Weiter ebenfalls ein Fahrzeug, das der Geist aufgegeben hat in der Region Bass auf der A2 Richtung Luzern. Darum ab Baselweil bis und mit der Verzweigung bis zu 3/4 Stunde, wo du der da stehst. Dann weiter noch da 3 Richtung Zürich ab Basel-Euro Airport bis und mit der Verzweigung Wiese, wo du ebenfalls immer wieder abbremst ist. So auch übrigens, wenn du in der Region Zürich unterwegs bist, A1 Richtung St. Gallen, am Limmataler Kreuz bis und mit dem Kubrist-Tunnel immer wieder bremsen. Gilt übrigens auch gerade für Zentralschweiz, A2 Richtung Luzern rein, ab Dagmersell bis und mit Sursee, dort stehst du noch, weil gerade bauen wird. Behalte dich selbstverständlich auf dem Laufenden hier.
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0: Wenn wir schon langsam aber sicher mal Gedanken können machen können, Dessert für Hardcore oder vielleicht das süße Drahtteil einfach auf die Zvieri verschieben, machen wir die Gedankenspiele einfach mal zusammen. Roger Schücher ist mein Name, schön verstanden.
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0: du eben einigermassen trocken zwischen dem Montagmittag durchkommst. Energy am Start jetzt gerade 17 Minuten nach den 1.
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0: Nicht nur trocken, sondern vielleicht auch einigermaßen beruhigt, weil es ist schon ein Dampfkochtopf. Weißt, einfach so, es ist schon am Füßen. Es pfeift mittlerweile schon. Logisch, wenn du nämlich auch die nächste Rechnung von deiner Monatsmiete wieder anschaust, was da alles für Kohlenbach abgeht. Höchste Zeit, dass wir mal rausfinden, wer verdient da eigentlich ab unserer Miete?
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0: Schnell mal dreht, am Monat wieder so, ja, die Immo heien, hä? Hey, es wieder über das Test abzocken. Die Immo heien. Sind es denn wirklich die und wer seid ihr überhaupt? Der Harry Büsser, der Experte, der Kollege von Comparis.ch.
2: Ja, es gibt Investoren, die hohe Renditen wollen. Aber wenn Bauen wirklich so absurd lukrativ wäre, dann hätten wir längst viel mehr neue Wohnungen.
0: Das stimmt, oder? Den Gedankengang musst du zuerst mal machen. Es ist immer irgendwie probieren zu verstehen von der Gegenseite, meint der Harry.
2: Frag bei jeder Empörung über Immoheit zurück, wenn es so rentiert, warum wird dann nicht überall gebaut? Oft liegt das Problem eben nicht nur beim Gewinn, sondern bei den Regeln, bei Einsprachen und bei der Politik.
0: Einfach, dass wir das ganze Mekka noch ein bisschen besser verstehen und vielleicht in Zukunft schöner oder zumindest ein bisschen günstiger können wohnen, oder? Das ist mir schon mehrmals so durch den Kopf gegangen. Ja, was ist denn, wenn ich zum Beispiel meine teure Wohnung, oder? Wenn ich da irgendwie selber irgendwie noch einen Gewinn könnte daraus machen. Wie machen wir das, Harry?
2: Schau die Wohnungsknappheit selber als Geschäftsmodell an. Wer schon Immobilien besitzt, profitiert davon, wenn wenig gebaut wird. Nicht der Neubau macht reicher, sondern der Mangel an Neubauten. Am meisten verdient oft nicht der, der baut, sondern der, der verhindert, dass andere bauen.
0: Das könnte ja so ein Instagram-Spot sein. Hey, einfach, dass in Zukunft die Wohnungsknappheit, dass wir dort ein bisschen besser draus kommen, dass wir vielleicht unser Lieblings-, unser Traumobjekt mal irgendwann werden finden. Wir und der Harry, wir helfen dir da draussen. Mehr Infos jetzt online via energy.ch.
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0: komm, wir schauen uns einfach mal kurz schnell ein gratis Auto. Wäsch an, was aktuell wettertechnisch in diesen Tagen vor uns passiert. Vielleicht ist das eine gelbe Suppe am Strassenrand. Schön mal abgewaschen. Heute und morgen garantiert immer mal wieder noch kurz schnell ein bisschen nass, temperaturmässig. Heute um die 15, 16 Grad. Morgen dann nur so 13, 14 Grad. Ein bisschen mehr Sonne gibt es dann auch noch auf den Mittwoch zu. Das ist Energy am Montag Nachmittag, jetzt gerade 13:30. Und noch das Update von unterwegs, und dort hat getatscht, wenn du das Mittelland willst, auf der A1 Richtung Zürich. Ab Kriegstätten bis mit Wangen an der Aare, momentan gerade im Stau nach genau diesem Unfall. Dann Achtung, in der Region Solothurn auf der A5, wenn du Richtung Bio unterwegs bist, ab Grenchen bis und mit dem Witti-Tunnel, Teilabschnitt, also respektive ein Fahrstreifen gesperrt, nachdem es dort das Fahrzeug den Geist aufgegeben hat. Sonst steht so auf dem anderen Fahrstreifen bis zu einer Viertelstunde, die du dort länger brauchst. In der Region Zürich, Meldung von der A1 Richtung St. Gallen, ab dem Limmataler Kreuz bis mit dem Gubrist geht es länger. Region Basel, dort hat das Fahrzeug den Geist aufgegeben. Auf der A2 Richtung Luzern, an Basel-Weil bis und mit der Verzweigung Gellert brauchst wegen genau dem defekten Fahrzeug. Jetzt schon 50 Minuten, jetzt hat es gerade aktualisiert, 50 Minuten länger. Was ist denn da los? Bleiben wir selbstverständlich dran. Auch dort auf der A3 Richtung Zürich, an Basel-Euro-Airport bis und mit der Verzweigung Wiesenstau. Genau gleich, wie wenn du momentan in der Zentralschweiz unterwegs bist. Vor dem Gotthardtunnel Richtung Süden, ab Wasser bis und mit Göschenen. 2 Kilometer Stau heisst dort auch gute 20 Minuten schon mal warten, bevor du dann durch den Tunnel kannst, Richtung Süden fahren. Hey, grüß dich, Karin, Frau, die unterwegs sind.
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0: weiss noch, die eine oder andere menschliche Batterie da aussen, das Wochenende nicht auf 100% glatt ist worden. Energy ist da für dich. So, noch ein bisschen Pause drauf geben. 20 Minuten und dann ist es 2.
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0: Jawohl, wir geben Vollgas, einfach mit der Alternative. Verbrennermotor, ich bin selber momentan, gell, mit 38 jetzt bin ich so als Familienvater langsam in dieser Phase drin. Ich sage, der Verbrenner daheim mal wechseln, könnte man nicht mal da elektrisch unterwegs sein. Und perfekt, die nächsten 2 Wochen. Nicht ich, aber du da draußen kannst nämlich unter anderem ein E-Auto für einen Monat lang gewinnen. Kannst einfach mit losfahren. Nein. Jetzt alles via energy.ch schon für dich aufgeschlüsselt. In dieser Woche geben wir dir alle Infos, die du eben genau für die Gewinnspiele haben musst, mit. Das heisst, Stift, Block für den mitschreiben zum Teil. Und nächste Woche der challengest du gegen jemand anderes, um eben zum Beispiel einen Monat lang E-Auto haben und können fahren. Für das haben wir natürlich alle die Infos kompetent zusammengefasst von Martin Bolliger. Er ist der E-Mobilitätsexperte vom TCS. Und wenn einer Erfahrung hat in diesem Bereich, dann er.
2: 96 ist das erste wirklich geile Elektrofahrzeug auf den Markt gekommen. Und das ist das Twike, eine Schweizer Entwicklung. Technologieträger von dem Zeug, das heute industriell verbaut wird. Und das ist wirklich cool. Also wenn du das Fahrzeug anschaust, es war so ein Quantensprung gewesen, weil sie einfach wirklich die Technologie genommen haben, die bisher noch nie in einem Fahrzeug drin war. Und es ist die Technologie, die sich durchgesetzt hat.
0: Seit 30 Jahren ist der Mann mit Elektroautos unterwegs. Und darum da klären wir in dieser Woche noch sämtliche Mythen rund um die E-Autos. Die musst du nachher merken, vor allem die Fakten daraus raus, um für nächste Woche abzuräumen. Heute fangen wir mit dem allerersten an. Schon in der Familie, bei mir ist es so durchgegeben worden. Ja, Elektroauto wird sich doch nie durchsetzen.
2: Die Anzahl Elektromobilität auf der Straße verdoppelt sich alle 2 bis 3 Jahre in der Schweiz. Man ist im Moment bei 300'000 Fahrzeugen. Wenn man einmal in einem Elektroauto drin gesessen ist und gesehen hat, wie einfach das ist, wie viel Drehmoment das man hat. Das ist etwas, was vor allem junge Männer anspricht. Mhm. Es ist wirklich einfach, es ist leislich, es ist komfortabel. Du kannst hunderte von Kilometern fahren und fühlst dich entspannt, wenn du am Schluss ankommst. Dann gibt es auch keinen Grund, um irgendwie nostalgisch auf den Verbrenner zurückzuschauen.
0: Also für alle, die sagen, so, hey, ich brauche einen Pfupf unter dem Motorhaube, da bekommst du mehr als genug. Mittlerweile in der E-Mobilitätswelt selbstverständlich. Und Zahlen lügen ja nicht von denen, die verkauft werden.
2: Etwa jedes dritte neu verkaufte Auto ist heute entweder ein rein elektrisches oder ein Plug-in-Hybrid-Auto. Wir sind im europäischen Vergleich etwa im Durchschnitt. Im Norden oben sind es schneller. In Norwegen zum Beispiel werden praktisch keine Benzinautos mehr verkauft. Und im Süden sind sie ein bisschen langsamer. Wir sind im Moment etwa dort, wo Norwegen vor 8 Jahren war.
0: Der volle Fokus hier bei Energy auf die E-Mobilität. Und du da draußen kannst dank dem bis zu einem Monat ein E-Auto eben abstauben. Wie was solltest du schnell reinklicken via energy.ch.
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0: Viel erbaulich ist da noch nicht zusammengekommen, punkto Montag und dem Wettermix, den wir vor uns haben. Jetzt ist 2.
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0: Nachdem wir am Wochenende zum Teil noch von außen im Grillieren waren, schauen wir jetzt einfach zu, wie selber so das Regenwasser vom Grillrost oben runtertröpfelt. Tröpfli, Tröpfli, für Tröpfli, für Tröpfli. Ist halt einfach so. Der Montag und auch der Dienstag mehrheitlich grau und zwischen immer wieder nass. Heute noch mehr, als es morgen der Fall wird. Die Temperaturen heute durch Nachmittag bei um die 15, 16 Grad. Morgen zwar nicht im Ganzen so viel Regen und sonst sind immer noch ein paar Sonnenstrahlen, aber temperaturtechnisch gehen wir noch eine Schublade unten rein, gerade mal so 13, 14 Grad.
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0: Das zweite Update von unterwegs. Am längsten ist momentan definitiv in der Region Basel. Dort auf der A2 Richtung Luzern an Basel, weil bis und mit der Verzweigung Gellert dort stehst, weil ein Fahrzeug am Mittag um den Geist aufgegeben hat, dort bis zu also gute 50 Minuten schon mal, oder länger brauchst du, um durchzukommen. Dann in die Gegenrichtung, dort hat es noch getatscht, fahrt Richtung Basel rein, an Pratteln bis und mit dem Schweizer Hallentunnel. Brauchst du dort eben länger oder respektive stehst du dort bockstill. Zusätzlich auch noch ein Stocker auf der A3 Richtung Zürich, an Basel Euro Airport bis und mit der Verzweigung Wiese. Und dort fast eine halbe Stunde, wo noch einmal oben drauf musst länger einberechnen. Dann schauen wir ins Mittelland auf der A1 Richtung Zürich, und dort hat es getatscht, ab Kriegstätten bis und mit Wangen an der Jahre stehst du immer wieder. Dann Stop and Go in der Region Solothurn auf der A5, Freude, die Richtung Bio unterwegs sind, ab Grenchen bis und mit dem Witti-Tunnel brauchst du bis zu einer Viertelstunde länger. In der Region Zürich, Meldung von der A1 Richtung St. Gallen, ab dem Limmataler Kreuz bis und mit dem Gubrist, wo du ebenfalls immer wieder musst abbremsen. Dann noch der Blickpunkt auf Ferienverkehr auf der A2 in der Zentralschweiz vor dem Gotthardtunnel Richtung Süden. Momentan 2 Kilometer Stau, heisst der noch einmal 20 Minuten oben drauf.
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0: Noch möglichst heute schnell ein probieren, Struktur reinzubringen. Schrittli für Schrittli. Ich meine, es ist ja auch erst Montag Nachmittag. Zusammen packen wir es. Roger Schöcher ist mein Name. Let's go. 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

0: Holden ihn ab, am Ende Nachmittagsboost. Jetzt sogar 20 Minuten an der 2 Energy ist da für die Logik.
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0: Willkommen in dieser Radioshow, wo Romantik und Fußball automatisch einfach verbunden wird.
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0: Und die sind doch immer noch freudetrunken im Berner Oberland. Selbstverständlich FC Thun zum allerersten Mal in der Geschichte überhaupt Schweizer Meister geworden. Alles okay, es ist ja auch so, dass die ganze Schutt-Schweiz von diesem Sensations-Schweizer Meister FC Thun immer noch redet. Dabei gibt es in der E-Liga Täufer, in der Challenge League, ein absolut hochspannendes Aufstiegsdrama. Schauplatz von diesem Krimi ist das Fürstentum Liechtenstein. Energy-Reporter Luzi Fricker. Und egal wie es rauskommt, nostalgische Gefühle sind garantiert.
3: Ja, zu denen kommen wir noch in der Röschel. Aber vielleicht zuerst noch zur Ausgangslage, die eben wirklich spannender nicht könnte sein. Das Duell von heute Abend ist FC Vaduz gegen FC Aarau. 2 Runden vor Schluss sind die Liechtensteiner in der Tabelle 2 Pünktli vor den Aargauer. Das heisst, bei einem Sieg steigen die Vaduzer in die Superliga auf. Bei einem Aarauer gut, dann schmeckt es nach einem direkten Aufstieg von der Rüebli-Länder.
0: Und Stichwort Nostalgie, müssen wir schon noch schnell anschneiden. Warum denn?
3: Also vor allem wegen den beiden Stadien, beide zum Verlieben. Der Rheinpark zu Vaduz, der gilt als eines der schönsten Stadien in ganz Europa mit einer unglaublichen Aussicht auf die Schweizer Alpen. Dazu thront auch noch das Schloss Vaduz, der offizielle Wohnsitz von der Fürstenfamilie. Auf der anderen Seite komme ich fast noch mehr zu schwärmen. Hätte ich unglaublich Freude, wenn der FC Aarau aufsteigt. Das Stadion Brückli-Feld, eine Nostalgie-Kapsel, ein Unikat im Schweizer Fußball, eine Oase für Fußballromantiker. Viele moderne Stadien, die sind ja so steril, sehen praktisch alle gleich aus. Aber im Brückli-Feld hingegen könnte man meinen, wir sind wirklich zurück in die 80er-Jahre versetzt, die Atmosphäre, die es sonst nie mehr gibt, plus der Duft vom legendären Aargauer Spiess. Oder ein Holzhütli jetzt auch noch hinter dem Goal, was ausschließlich Schlägstängel und Garambar gibt und noch näher zum Spielfeld. Du siehst, ich könnte noch bis Weihnachten über das Brückli-Feld schwärmen.
0: Wir müssen auch über die Pfeiler im Stadion diskutieren, die die Hälfte vom Spielfeld abdecken, wenn du dahinter hockst.
3: Ja, und das Netz, das nicht ganz... also wenn dort der Ball kommt, kommt zu fliegen, dann hat man ihn im Gring. Ja. Also das Netz ist völlig handgelismet.
0: Also, und was wir natürlich auch müssen schnell anschneiden, wenn der FC Vaduz sollte in die Superliga aufsteigen, der Dialekt, der plötzlich in der höchsten Schweizer Fußballklasse wieder ist.
3: Absolut, also ich kann es nicht so gut, aber wichtig ist schon mal die Begrüssung, egal ob man den besten Kollegen, den Bankdirektor oder den Fürst vor sich hat, im lichten Stein sagt man einfach «Hoi!» «Hoi!» ohne Namen. Und wenn mir etwas nicht passt, dann sagt man statt Gottfried Stutz «Sack und Bändel» und bei der Verabschiedung sagst «Komm's gut home!»
0: Also zumindest dialekttechnisch wäre es eine grosse Bereicherung in der Superliga, wenn der FC Vaduz würde aufsteigen. Direktduell mit dem anderen Aspirant, dem FC Aarau. Heute Abend im Liechtenstein auf die 4.00 ab 8.00. Alle die Infos über den Aufstiegskrimi, aber auch über das Abstiegsmonster aus der Superliga, selbstverständlich Woche für Woche im Ersatzbankgeflüster Sportpodcast von Luzi und von mir.
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0: Oh Mann, willkommen in der Zeit, wo man wahrscheinlich die Pause am Regenradar anpasst. Energy am Start jetzt gerade 2:30. Es ist der Nachmittag, wo das nächste Regenbank über die Nation überzieht. Region Mittelland, Bern, Freiburg, aber auch Richtung Basel. Tag überall auch Regenwolken, genau gleich in der Zentralschweiz, Region Zürich, Brecht, auch noch zu Hause und dann vor allem noch in der Ostschweiz. Kommt immer mal wieder etwas heute. Den können wir, glaube ich, abschreiben, wettermässig. Morgen wenigstens ein bisschen weniger Regen. Schau, Nord ist schnell das Update von unterwegs, weil da müssen wir auch schnell darüber diskutieren, wo es denn momentan am meisten oder am längsten wartet, ist definitiv in der Region Basel auf der A2, Richtung Basel rein, Pratteln bis mit dem Schweizer Hallentunnel. Haben wir nämlich immer mal wieder Horti schnell der Schweizer Hallentunnel. Zwischen mal ist das sogar gesperrt oder was? Auf jeden Fall brauchst du der länger nach einem Unfall. Auf der A2 Gegenrichtung Fahrt Richtung Luzern nach Basel-Weilbis und mit der Verzweigung Gellert hat ein Auto der Geist aufgegeben. Darum brauchst du aktuell bis zu 50 Minuten länger. Noch eine knappe Halbstunde oben drauf auf der A3 Richtung Zürich ab Basel Euro Airport bis und mit der Verzweigung Wiese. Dann in der Region Bern. Dort hat es einen Unfall gegeben. Dort im Mittelland auf der A1 Richtung Zürich ab Kriegstätte bis und mit Wangen an der Aarestätte. Ist dann auf der A5 in der Region Solothurn, Freidio Richtung Bielwey, ab Grenchen bis mit dem Witti-Tunnel. Achtung, auch dort haben wir ein defektes Fahrzeug eine Viertelstunde oben drauf. In der Region Zürich da eins verstopft Richtung St. Gallen, ab dem Limmataler Kreuz bis und mit dem Gubrist. Also rundherum ein riesen Puff, aber wir gehen die durch. Ja.
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0: im Nachmittag, wo wir doch einfach alle ein bisschen Arda Saci sind. Finden wir auch zumindest bei Energy an diesem Montagnachmittag. Ja, weißt du, Arda Saci, also, heute ist auch Kontext, das ist der Dude, der ja jetzt gerade die letzten paar Tage 600 Kilometer durch die Wüste durchgesäckert ist, vom Desert Valley in den USA bis auf Los Angeles, Santa Monica up hier. Ich sage jetzt nicht, dass wir alle zusammen über 600 Kilometer könnten säckeln. Aber es gibt mehr als Grund genug bei uns allen einfach auch mal heute entweder sich selber auf die Schulter zu klopfen oder jemand anderem für seine Leistung zu gratulieren. Genau das machen wir heute zum Beispiel.
1: Ich gratuliere mir selber, dass ich seit über 8 Jahren keinen Alkohol mehr trinke.
0: Voilà, hat schon mal das Hut abverdient.
2: Mein Vater, der jetzt gerade von Genf nach Valencia mit dem Velo unterwegs ist, super Leistung, weiter so. Er ist noch dran, ist jetzt in Barcelona und glaube ich, ein oder zwei Wochen ist er in Valencia.
0: So, auch du gratuliere, entweder dir selber oder eben deinen Mitmenschen. Das ist das grosse Ziel, ganz gemäss Arda Saci. Kannst machen, heute am Nachmittag bei Energy Downtown ab der 3 mit dem Sascha Wanner. Mein Name ist Roger Schürch. Ich wünsche dir jetzt schon mal einen ganz schönen Nachmittag. Jetzt geht 20 Minuten vor der 3.
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1: Und ich liefere uns den Luzi Frecker.
2: In den sozialen Medien ist heute eine Güterdebatte entbrannt. Grund ist ein Influencer-Video, das riesige Müllberge nach der Eröffnungsparty von Lettenbody in Zürich zeigt. Das Video ist schon über 100'000 Mal angeschaut worden. Der Tenor ist klar. Viele Junge gegen Nachhaltigkeit, Respekt und Verantwortung predigen, sich gleichzeitig aber nicht um die Abfallproblematik kümmern. In Schweizer Online-Shops werden momentan lebensgefährliche Autokindersitzen angepriesen. Das Bundesamt für Strassen warnt heute in einer Mitteilung eindringlich davor, die chinesischen Sitze zu erwerben. Die Modelle, die nur rund 30 Franken kosten, dagegen bei einem Unfall praktisch keinen Schutz bieten. Es herrscht sogar Verletzung oder Todesgefahr. In der Verpackungsbeilage wird auf entsprechende Gefahren hingewiesen, allerdings nur auf Chinesisch. Fußballfans in der Schweiz müssen sich an einen neuen Stadionnamen gewöhnen. Die Heimat vom Sensationsmeister FC Thun wird umtauft. Aus der Stockhorn Arena wird das Visana Stadion. Der FC Thun profitiert dabei von 300'000 Franken pro Jahr, die in Jugend- und Frauenfußball investiert werden. Weiter müssen die Thuner für das Stadion bis 2036 keinen Mietzins zahlen. Allerdings ist die Partnerschaft gefährdet. Politiker wollen Krankenkassen Sportsponsoring verbieten.
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1: Nicht wirklich sehr kalt, aber nass. So würden wir den Mittwoch zusammenfassen. Morgen gibt es noch mal so ein bisschen Beruhigung drin. Ich formuliere es mal vorsichtig. Das heisst, am Morgen aufstehen mit dicker Bewölkung und dann dort auch Regen. Aber der Dienstag wird grundsätzlich okay von der Sonnenstunde her. Aber maximal 13 Grad.
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1: Hey, ich habe es gerade selber gemerkt. Ich habe Mittwoch gesagt, es ist erst Montag. Alles gut. Können wir so korrigieren. Schicke beste Grüße dir ins Auto, da können wir uns ein bisschen ablenken damit, obwohl das nicht unbedingt eine positive Nachricht ist. Um 3 Minuten ab der 3. Vor allem in der Region Basel, dort Gröbers Anschau auf der A2. Zwischen Pratelen und dem Schweizer Alle-Tunnel dort wegen einem Unfall im Fahrstreifen gesperrt. Auf der anderen Seite Richtung Luzern, Gröberspuff wegen einem defekten Fahrzeug. Zwischen Weil und der Verzweigung Gellert, dort einen aktuellen Zeitverlust von bis zu 50 Minuten. Und auch weiter vorne Richtung Zürich, zwischen dem Moro Airport und Wiesen auch dort nochmal 25 Minuten anstehen. Also rund um da 2 und da 3 der Region Basel aktuell viel Geduld gefragt an dem Montag. Dann haben wir ein ähnliches Bild in der Region Zürich anstehen auf der A1 Richtung St. Gallen zwischen der Iffi und Kemptal Süd. Dort hat es ebenfalls einen Unfall gegeben. Bitte fahrt vorsichtig und denkt an Gassenvertretungskräfte und Räumungsfahrzeuge. Und dann anstehen, so ein bisschen Standardmeldung Richtung St. Gallen. Das ist der Gubrisch-Tunnel in beiden Richtungen. Gehen wir noch schnell in die Region Bern-Mittelland. Dort auf der A1 Stocken Richtung Zürich, zwischen Kriegstädten und Wangen an der Aare. Dort hat es vor einem Zeit einen Unfall gegeben. Kommen gut und sicher an.
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1: Willkommen in der Runde Nummer 1 von der Woche. Energy Downtown grüßt jetzt bald 4 ab 3. Schön bist du mit uns.

0: die ganze Fußballschweiz freut sich über den Meistertitel vom FC Thun. Also mindestens mal die, die Fans sind oder so ein bisschen Sympathisantinnen und Sympathisanten. Aktuell gibt es aber ein hochspannendes Aufstiegsdrama, eine Liga tiefer, nämlich in der Challenge League. Schauplatz von diesem Krimi ist das Fürstentum Liechtenstein, MNG-Reporter Luzi Fricker. Und egal wie es rauskommt, nostalgische Gefühle sind garantiert.
1: Ja, Nostalgie pur, komm geht drauf, Sascha. Aber vielleicht noch zuerst zu dieser unglaublich spannenden Ausgangslage. Spannender könnte sie wirklich nicht sein. Beim Duell Vaduz Aarau, zwei Runden vor Schluss. Die Liechtensteiner in der Tabelle, zwei Pünktchen vor den Aargauer, erst und zweit. Das heisst, wenn die Vaduzer gewinnen, dann sind sie heute Abend in der Super League beim Aarauer GU. Dann gibt es die Entscheidung am nächsten Freitag. Und ja, dann könnte es der FC Aarau aus eigener Kraft schaffen.
0: Und wieso Nostalgie? Ich frage jetzt für einen Kollegen, weißt du, der bei Fußball nicht so draus kommt.
1: Ja, auch wenn man nicht draus kommt, die beiden Stadien sagenhaft. Rheinpark, Vaduz, da gibt es so etwas für Alpenliebhaber, die schönste Aussicht von ganz Europa. Es kommen also Leute aus der ganzen Welt, sogar aus Amerika gibt es einen riesen Vaduz-Fan. Die unglaublichste Aussicht. Dazu noch das Schloss Vaduz, der offizielle Wohnsitz von der Fürstenfamilie auf der anderen Seite. Da habe ich fast noch mehr Freude. Der FC Aarau, wenn die würden aufsteigen, das Stadion Brücklifeld ist eine Nostalgie-Oase, ein Unikat im Schweizer Fußball für Romantiker. Viele moderne Stadien sind ja so steril, sehen alle praktisch gleich aus. Im Brücklifeld hingegen könnte man meinen, wir sind wirklich in eine Zeitkapsel hineingesetzt worden, zurück in die 80er Jahre. Es ist eine Atmosphäre, die es sonst nie gibt. Dann noch der Duft vom legendären Aargauer Spiesses Holzhütli hinter dem Goal direkt, wo nur Schleckstängel und Garambar verkauft werden. Noch Nähe zum Spielfeld. Ich könnte noch ewig lang weiterschwärmen.
0: Ich merke es gerade, ja, Sascha. Definitiv. Aber ich glaube, was man sich schweizweit darauf einigen kann, ohne jetzt ganz gemeint zu sein, aber mindestens vom Dialekt her wäre wahrscheinlich der FC Vaduz ein bisschen sympathischer.
1: Nicht unbedingt, das ist einfach herzig, finde ich. Sie sind ja schon zum vierten Mal wären sie in der Super League. Aber wichtig ist schon mal die Begrüßung, falls du mal dort bist, Sascha. Egal, ob du den besten Kollegen triffst oder der Bankdirektor oder der Fürst, du sagst einfach «Hoi». Hoi, ohne Namen. Und wenn einem etwas nicht so passt, dann sagt man statt Gottfried Stutz, sagt man Sack und Bändel. Und bei der Verabschiedung sagst du, komm's gut home.
0: Und der andere Vorteil ist noch der, man muss nicht irgendwie per se sein miteinander oder so, weil ich meine, dort leben etwa 12 Menschen und von dem her ist die Chance relativ hoch, dass man einander schon länger kennt.
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0: Riesennummer von Avicii, Addicted to You, Be Energy, Downtown, Adamantic, Nachmittag. Wichtige Meldung schnell von der A2 Richtung Luzern in der Region Basel. Zwischen dem Maria-Zell-Tunnel und dem Eichtunnel Gefahr. Dort liegen Sachen auf der Autobahn. Bitte fahrt vorsichtig.
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0: Über heute müssen wir nicht mehr diskutieren. Es bleibt grusig und regnerisch. Morgen wird es noch mal ein bisschen kälter, aber es gibt mehr Sonne. Also vom einen ein bisschen mehr, vom anderen ein bisschen weniger, aber halb so schlimm. Der Mittwoch, der ist dann wieder mehr oder weniger okay, aber wirklich zu viel Sonne dürfen wir diese Woche definitiv nicht erwarten.
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0: Schicke beste Grüße dir ins Auto und bald mal 2 Minuten über den halben Vieren. Gehen Sie nochmal in die Region Basel. Wiederholung von der A2 Richtung Luzern zwischen dem Maria-Zell-Tunnel und dem Eichtunnel. Dort Gefahr wegen Gegenständen auf der Autobahn. Sowieso, Basel geht ein bisschen Problemstellen in Sachen Autobahn in der Deutschschweiz. Auf der A2 Richtung Basel anstatt zwischen Brattal und dem Schweizer Halle-Tunnel. Dort Stau nach einem Unfall, Fahrstreifen blockiert. Fahren bitte vorsichtig und denken an Gassenvertretungskräfte und Räumungsfahrzeuge. Dann gehen wir mal auf die A2 auf die andere Seite zwischen Weil und Gellert. Dort haben wir aktuell Stau bis zu 50 Minuten Wartezeit, auch dort ein Puff wegen Unfall. Und auf der A3 anstehen, zwischen Moro Airport und Wiesen, auch dort aktuelle Zeitverlust von bis zu 25 Minuten. In der Region Bern-Mittelland ist es da eins, das stockt Richtung Zürich zwischen Kriegstetten und Wangen an der Aare. Dort hat es vor einem Zeitchen getatscht und gerade nochmal aktualisiert worden. Jetzt hat die Region Zürich-Aargau auf der Eis Richtung St. Gallen, zwischen dem Rastplatz Balderswil-Süd und Rastedt-Kemptal. Dort stockender Verkehr nach einem Unfall. Der mittlere Fahrstreifen ist blockiert. Auch dort bitte äußerst vorsichtig fahren. Und den Gubrist nehmen wir auch noch schnell mit. Egal in welche Richtung du stehst, steht da. Kommt gut und sicher euer Ziel. Viel Geduld.
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1: Der GP von Bern. Nicht nur wegen unserem Moskau-Kater, sie muss Thema gewesen heute Morgen. Nein, auch wegen der Energy-Hörerin Mia. Sie plagt nämlich nicht den Moskau-Kater, sondern sie plagt Liebeskummer. Ja gut, wenn man von Liebeskummer kann reden. Sie hat sich einfach verschossen in einen Läufer, den sie getroffen hat, kurz nach der Nidegg-Brücke. Sie hat jetzt nochmal probiert zu beschreiben, was da passiert ist.
2: Ich habe dann zu meinem Kollegen so gesagt, und anscheinend habe ich so laut gesagt, dass er nicht zu mir geschaut hat und ich habe ihm auch in die Augen geschaut. Dann hat er mich angelacht, hat mir so zugenickt und ist dann weitergesackt und ich habe dann noch hinten nachgeschaut und hat dann auch noch zurückgeschaut. Aber leider habe ich seine Startnummer nicht gesehen und auch seinen Namen nicht. Und jetzt sind wir auf der Suche nach dem Typ.
1: Suche nach wie vor einen Mann mit braunblonden Haaren, schwarzen Hosen, schwarzen Tanktop, tätowierte Arme. Und nein, Simon, du bist es nicht gewesen. Du hast nur ein Tattoo, er hat mehrere gehabt. Das
3: ja, und bei mir sind es graumelierte Haare. Ja. Oh Mann, starten wir wieder gemeinsam bei Energy mit Morgen. Unter anderem Bärchen und Hasi hat noch Platz frei. Spielen wir um 10 vor jetzt noch einmal auf energy.ch.
1: Wir hören uns morgen. Bis dann.
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1: Und ich komme vom Luzi Fricker.
2: In den sozialen Medien ist heute eine Küder-Debatte entbrannt. Der Grund ist ein Influencer-Video, das riesige Müllberge nach der Eröffnungsparty von Lettenbadi in Zürich zeigt. Das Video ist schon über 100'000 Mal angeschaut worden. Der Tenor ist klar. Viele Junge gegen Nachhaltigkeit, Respekt und Verantwortung predigen, sich gleichzeitig aber nicht um die Abfallproblematik kümmern. In Schweizer Online-Shops werden momentan lebensgefährliche Autokindersitze angepriesen. Das Bundesamt für Strassen warnt heute in einer Mitteilung eindringlich davor, die chinesischen Sitze zu erwerben. Die Modelle, die nur rund 30 Franken kosten, dagegen bei einem Unfall praktisch keinen Schutz bieten. Es herrscht sogar Verletzung oder Todesgefahr. In der Verpackungsbeilage wird auf entsprechende Gefahren hingewiesen, allerdings nur auf Chinesisch. Fußballfans in der Schweiz müssen sich an einen neuen Stadionnamen gewöhnen. Die Heimat vom Sensationsmeister FC Thun wird umtauft. Aus der Stockhorn Arena wird das Visana Stadion. Der FC Thun profitiert dabei von 300'000 Franken pro Jahr, die in Jugend- und Frauenfußball investiert werden. Weiter müssen die Thuner für das Stadion bis 2036 keinen Mietzins zahlen. Allerdings ist die Partnerschaft gefährdet. Politiker wollen Krankenkassen Sportsponsoring verbieten.
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1: Nicht mega kalt, aber nass. So könnte man den heutigen Montag zusammenfassen. Und das geht dann so weiter bis in die Nacht rein. Der Dienstagmorgen, der wird wolkenverhangen, aber okay, hin und wieder grüßt auch mal die Sonne. Das dann aber ein bisschen kälter als heute, bei etwa 13 Grad.
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1: Am meisten Geduld braucht man um 2 Minuten ab der 4 Uhr am Montagnachmittag in der Region Basel. Zweimal auf der A2, einmal richtig Basel, zwischen Augst und dem Schweizer Halle-Tunnel wegen einem Unfall, der vor einem Zeitchen passiert ist. Auf der anderen Seite dort immer noch Probleme wegen einem defekten Fahrzeug Richtung Luzern, zwischen Weil und der Verzweigung Gellert, etwa 50 Minuten ansteht. Dort dann noch die A3 nehmen wir mit, Richtung Zürich, zwischen dem Euro Airport und Wesen. Dort der aktuellen Zeitverlust von etwa 25 Minuten. Dann in der Region Zürich-Aargau Anstau auf der 1 Richtung St. Gallen, von Zürich-Nord bis in Friedrichen, das wegen einem Unfall, der vor einem Zeitchen passiert ist. Und dann Standard Feierabendverkehr, langsam aber sicher am Anziehen, eigentlich rund um den Gubrisch-Tunnel herum. Aber wie soll man das jetzt nicht formulieren? Schlussendlich kannst du jetzt schon damit rechnen, vom Brütisellenkreuz via Zürich-Nord über den Gubrisch bis aber ins Bierfeldstau und auch die Strecke Tour auf.
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1: Kommt trotzdem gut und sicher euer Ziel. Kommt gut heim, noch besser mit Energy Downtown. Schön bist du mit uns.

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1: Wer Kids hat, die Heide, weiss, dass Bücher etwas vom Entscheidendsten ist, vor allem in der Anfangszeit. Und dann geht es mir vielfach so, dass ich das Problem habe, dass ich zuerst mal herausfinden muss, von welchem Buch redet jetzt das Kind genau, weil ich irgendwie da die Rückschlüsse nicht ganz ziehen kann. Vielleicht ist Sarah, die sich angemeldet hat via energy.ch, um da mitspielen, ein bisschen besser. Willkommen in der Show, Sally.
2: Hallo.
1: Hast du selber Kids? Darf ich gerade fragen, vielleicht von Anfang an könnte noch wichtig werden im Kontext?
2: Ja, ein bisschen grössere jetzt, aber ja, 3 Stück habe ich.
1: Und es ist schon ein bisschen ein Mami-Talent, zum Kind vor allem in sehr jungem Alter besser zu verstehen, so ein bisschen, dass man den Dolmetscher braucht als Papi. Was hat er gesagt?
2: Ja, das stimmt schon.
1: Und hast du immer gewusst, wenn du irgendwie kommst, gefunden, ja, ich will das Buch halt dort mit dem und das, dieses und du hast gefunden, ah ja, logisch, das ist gut nach Gorilla.
2: Ja, meistens habe ich es einfach gut ergattern.
1: Also, dann können wir jetzt dein Talent testen. Es gibt ein Kind, das uns da ein Lieblingsbuch beschreibt und du musst natürlich herausfinden, welches Buch ist da gemeint von dem Kleinen. Bist du ready?
2: Ja, ist gut.
1: Ganz genau anhören.
3: In diesem Buch geht es um einen kleinen Drachen, der nicht das macht, was sonst jeder Drache kann. Wenn nämlich der kleine Drache probiert Feuer zu spucken, dann tut es plötzlich mega fest gewittern. Ganz schön blöd, wenn man mit den grossen Drachen mithalten
1: will. Oh nein, also die Story ist schon mal sehr herzig. Kennst du das Büchli?
2: Ja. Was sagt denn gerade in dem Moment im Fall nicht?
1: Also der Drache, der eigentlich die Feuer speuzen will, die grossen Drachen, aber dann halt furzt. Ich formuliere es jetzt mal so und es dann ein Gewitterli gibt. Wie könnte das Buch heissen? Kannst du vielleicht aus dem Kontext einmal schnell raten? Sonst geben wir es weiter in die Community. Kannst du sagen, möchtest du raten oder geben wir es raus?
2: Ich rate mal den Dinosaurier. So.
1: Leider! Nein.
2: Gut. Es ist doch schön, dass jemand anders weiterkommt.
1: Absolut. Wir geben es raus, wenn du sagst, ich weiss genau, um welches Buch das es geht, dann melde dich jetzt schnell bei uns. Einfach schnell anrufen auf 0848 001 003. Wenn du weisst, welches Buch da beschrieben worden ist, 0848 001 003. Der kleine Drache, der eigentlich gerne Feuer speuzen würde, aber dann halt furzt als Resultat. Und gewinn 100 Stutz Aurel Füssli Gucci.
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1: Über heute müssen wir nicht mehr diskutieren. Es bleibt grusig und regnerisch. Morgen wird es noch mal ein bisschen kälter, aber es gibt mehr Sonne. Also vom einen ein bisschen mehr, vom anderen ein bisschen weniger, aber halb so schlimm. Der Mittwoch, der ist dann wieder mehr oder weniger okay, aber wirklich zu viel Sonne dürfen wir diese Woche definitiv nicht erwarten.
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1: Wichtige Meldung von der Deutschschweizer Autobahnen, ganz schnell vorneweg. Achtung, Autofahrerinnen, Autofahrer auf der A1 St. Gallen Richtung Zürich. Zwischen Töst und der Raststätte Kemptal Nord, Gefahr wegen Gegenständen auf der Autobahn. Bitte fahren äußerst vorsichtig auf der A1 St. Gallen Richtung Zürich. Zwischen Töst und der Raststätte Kemptal Nord, dort Gefahr wegen Gegenständen auf der Autobahn. Hat vermutlich etwas zu tun mit dieser Meldung. Da betrifft A1 Richtung St. Gallen zwischen Seebach und der Frettiken. Dort haben wir einen Unfall. Bitte fahren äußerst vorsichtig in dieser Region und denken an Gassenvertretungskräfte und Räumungsfahrzeuge. Bleiben gerade da, haben gerade noch ein bisschen anstehen. Rund um den Gubrist-Tunnel, eigentlich vom Rüdiselenkreuz via Gubrist abends ins Bierfeld und auch Retour der Feierabendverkehr in Zürich, der zieht definitiv an. Und noch Meldung aus der Region Basel nehmen wir mit auf den A3 zwischen dem Euro-Airport und Wiesen. Dort haben wir aktuell Stau mindestens 25 Minuten, wo du länger unterwegs bist. Kommen gut und sicher an.
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0: 600 Kilometer gesäckelt durch die Wüste durch, um am Muttertag seine Mami ein Glacé zu bringen. Also das ist das Gesicht, das so ein bisschen verkauft worden ist. Es gibt noch ein bisschen Kontext dazu. Ein bekannter Energy-Drink-Hersteller hat das Ganze gesponsert. Also noch ein bisschen mehr Motivation, vermutlich auch finanziell hat es gegeben. Das schmälert aber die Leistung nicht, oder? Wenn man 600 Kilometer säckelt, nur da und dort vielleicht mal 1-2 Stunden pennt, das ist wirklich einfach nur crazy und eine riesen Leistung. Weiss ich nicht, wie viel das von uns, mich inklusiv, das würde nur einen Ansatz anbringen oder mal sich das mindestens vornehmen. Aber ich glaube, es gibt genug Leute, wenn man das ein bisschen oben runterbricht, da aussen, die so eine enorme Leistung machen und nicht 2 Millionen Zuschauer haben in einem Livestream auf Twitch oder Hunderttausende von Followern auf den Social Medias. Darum verschenken wir heute bei Energy Downtown 15 Seconds of Fame. Wer da draussen hat es verdient, um einfach mal erwähnt werden. Positiv, einfach die Leistung mal ein bisschen abgefeiert zu bekommen, wo sonst irgendwie wie niemand abfeiern tut. Und wenn man schon gerade von Fishing for Compliments machen, ich meine, das darf man durch auch mal sagen, oder? Ich meine, es kann ja auch irgendwie jemand mal mir einfach Danke sagen, oder? Ohne, dass ich jetzt das so möchte. So einfach mal völlig spontan.
1: Lieber Sascha, du bist absoluter Weltmeister im modernen Triathlon, bestehend aus Moderieren, Techniker, Gott und Autofahren. Dass du der beste Moderator bist, müssen wir nicht diskutieren.
0: Natürlich.
1: Techniker, du könntest aus einer verrosteten Schraube auch einen Rolls-Royce herzaubern, egal welches technisches Problem ich hatte oder immer noch hatte, du löst es immer. Plus die diversen Fahrten in die Schweizer Stadien, egal ob auf Genf oder ins Tessin oder wo immer, man ist immer sicher heimgekommen. Plus hast du noch deine hervorragende Sportexpertise.
0: Ja.
1: Ich schätze dich ein bisschen. Genau. Können zum Besten geben. Das Einzige, was dir ein bisschen übel nehmen, dass du mit Bärlauchsalat am Morgen um 4 Uhr hast verweigert.
0: Man isst keinen Bärlauchsalat am Morgen um 4 Uhr. So, jetzt wisst ihr, was dabei rauskommt, wenn ihr mal ein bisschen Fishing for Compliments machen wollt. Und ein ehrliches Statement von Luzi Fricker: mit 50 Franken ist das alles gelöst. Aber wir geben das gerne raus. Wer da raus hat 15 Sekunden Fame verdient.
2: Genau, ich würde mega gerne meiner Frau gratulieren zur Geburt von unserem Sohn und zu der grössten Leistung, die ich jemals jemanden gesehen habe, vollbringen.
0: Kann ich so von meinem eigenen Leben unterschreiben. Unglaublich krass.
3: Hey, ich möchte Steffo gratulieren, einem Anwaltskollegen, der am Samstag den GP ist gesäckelt hat mit einem Megastachen 1,33.
0: Okay.
3: Ja, hey. Stark Leistung, Steffo. Ja. Wir gehen auf die 40 zu und es ist nicht selbstverständlich. Und so wie ich es verstanden habe, hat er nicht sehr viel trainiert gehabt.
0: Hey, das ist mal noch ein Fanclub, oder? Wer hat aus deiner Sicht auch Fame verdient, der viel zu wenig überkommt, aufgehängt so ein bisschen an der Leistung von Arda Saci? Jetzt einfach schnell eine Sprachnachricht machen.
4: Eine WhatsApp-Sprachnachricht jetzt an 079 655 0844.

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1: Durchzogen, so kann man es glaube ich sagen. Das ist die Woche, die wir hier vor uns haben, wo wir drüber schauen können. Morgen am Dienstag doch noch relativ viel Sonne im System, am Morgen noch ein bisschen Regen, aber dann sollte sich das relativ schnell auflösen. Das heisst, wir haben etwa 13 Grad am Dienstag, ein bisschen Wind drin, wo das Ganze wieder ein bisschen kalt macht, also die Beise zieht ein bisschen durch, aber eben grundsätzlich so ein bisschen okay, nicht mehr viel Regen, wo man runterkommt. Am Mittwoch, der sieht dann ähnlich aus. Dort haben wir fast keinen Regen drin, aber Wind und viel Sonne. Erst am Donnerstag kehrt dann die Geschichte wieder und dann Freitag, Samstag, Sonntag lassen wir jetzt mal vorerst noch so ein bisschen den Wagen rein.

0: Schnell eine wichtige Info für die, die unterwegs sind in der Region. Ich sollte auch langsam Feierabend haben. Region Zürich-Aargau, Richtung St. Gallen, zwischen dem Tunnel Katzensee und der Friedrichen Stau nach einem Unfall bitte fahren. Vorsichtig, kompletten Update gleich.
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0: Zuerst aber das Wichtige vom heutigen Montag mit dem Luzi Fricker.
2: Ein Zug aus der Schweiz ohne Umsteigen direkt nach London könnte ab dem Jahr 2030 Tatsache werden. Die SBB hat zusammen mit der französischen Bahngesellschaft und den Eurotunnel-Zügen eine entsprechende Absichtserklärung unterschrieben. Laut dem Plan geht die Reise von der Schweiz in die britische Hauptstadt geht mal 5 bis 6 Stunden. Für das Projekt gibt es allerdings noch zahlreiche Hürden, wie beispielsweise die Einreiseformalitäten oder die Gleisinfrastruktur. Die Schweizer Gefängnisse sind so voll wie noch nie. Wie die Strafurteilsstatistik zeigt, die heute rausgekommen ist, sitzen momentan gut 7'100 Personen hinter Gitter. Das ist ein historischer Höchststand. Anfang 2000er Jahre waren es noch unter 5'000. Allerdings muss man wegen dem Bevölkerungswachstum die Zahlen auch ein bisschen relativieren. In den Haftanstalten ist es eng, 97% der Plätze belegt. Schon heute Abend könnte der erste Super League-Aufsteiger gekrönt werden. Im Fürstentum Liechtenstein kommt es zum Challenge League-Kracher zwischen dem Leader FC Vaduz und dem Tabellenzweiten FC Aarau. Bei einem Sieg würden die Liechtensteiner zum vierten Mal in der Geschichte in die höchste Spielklasse aufsteigen. Abpfiff im Rheinpark zu Vaduz ist im Viertel ab 8.
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0: Über heute müssen wir nicht mehr diskutieren. Es bleibt grusig und regnerisch. Morgen wird es noch mal ein bisschen kälter, aber es gibt mehr Sonne. Also vom einen ein bisschen mehr, vom anderen ein bisschen weniger, aber halb so schlimm. Der Mittwoch, der ist dann wieder mehr oder weniger okay, aber wirklich zu viel Sonne dürfen wir diese Woche definitiv nicht erwarten.
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0: Schicke beste Grüße dir das Auto am 2 Minuten ab der 5. Jetzt an der Montagabend anstehen in der Region Zürich-Aargau auf der Heiss Richtung St. Gallen vom Tunnel Katzensee bis Friedrichen. Dort haben wir Stau nach einem Unfall. Bitte fahrt vorsichtig und denkt an Gasvertretungskräfte und Räumungsfahrzeuge. Und auch auf die andere Seite stocken es eigentlich egal, welche Richtung könnt ihr nehmen. Vom Brütisöller Kreuz via Zürich-Nord über den Gubrisch-Tunnel runter bis ins Bierfeld und retour. Die A51 können wir auch noch schnell mit auf den Schirm nehmen. Das ist die Flughafen-Autobahn. Dort noch stehen ab Glattbruck, das eben wegen dem Stau auf der Eis Zürich-Nord. In der Region Basel ist es da zwei, die stocken. Schweizer Alle-Tunnel bis Wiesen auf der A3 zwischen dem Euro-Airport und Wiesen. Auch dort brauchst du Geduld. Und auf der A3 noch anstehen Richtung Deutschland, dort bei Rheinfelden. Muss man ein paar Minuten mehr nehmen. Können wir leider nicht machen, durchheben ist angesagt.
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0: Aber das Gute ist, wir sind ja nicht allein draußen. Und heute geben wir so ein bisschen denen Fame, die es eigentlich viel zu wenig überkommen. Vielleicht hast du die Geschichte mitbekommen. Der Arda Saci ist 600 Kilometer bis nach L.A. gerannt, durch die ganze Wüste durch, um seiner Mami ein Glas zu bringen. Das war natürlich noch ein bisschen eine Story. Da war noch ein Süßgetränkehersteller, ich formuliere es vorsichtig, mit dabei gewesen. Aber ein riesen Event. 2 Millionen Menschen gleichzeitig, die ihm zugeschaut haben beim Säckeln auf Twitch. Und haben natürlich relativ viel Fame bekommen. Und wir kümmern uns heute um dich da draussen oder um deine Liebsten, die viel zu wenig Fame bekommen für das, dass sie eigentlich eine Riesenleistung abliefern. Kannst du dich per WhatsApp melden, wenn du Lust hast zu unserem Studio. Und dann hören wir mal rein, wer denn alles 15 Seconds of Fame verdient hat.

0: Energy Downtown mit Hit Music Only. Mal einer, der richtig schön ballert. Zum wohlverdienten Feierabend, neu von der Bebe Rexha. Mit Faithless zusammen. New Religion heisst das Teil, geht's gar, nachdem wir uns selber zu Recht ein bisschen abgefeiert haben. Die Geschichte hast du sicher mitbekommen, der Arda Saci. 600 Kilometer ist der Extremsportler gesäckelt bis auf L.A. Und die Geschichte ist so erzählt worden, dass er Mami zum Muttertag hat wollen ein Glas bringen. Ist natürlich dann ein bisschen mehr Kontext dahinter gewesen. Ein Energy-Drink-Hersteller, nicht weiter müssen genannt werden, mit ein paar Stier und so. Der hat da vielleicht ein oder andere Franken noch gezahlt. Aber was crazy war, ist, bis zu 2 Millionen Menschen haben ihm so Forrest Gump-mässig während dem Rennen zugeschaut im Livestream, oder? Also der hat für eine Riesenleistung entsprechend Fame bekommen. Es gibt aber so viele Menschen bei uns, die eigentlich 15 Seconds of Fame verdient hätten, den aber irgendwie nicht mitbekommen. Für das gibt es Energy Downtown. Wir feiern heute dich ab oder die Menschen, die du findest, haben es verdient.
1: Ja, mir fällt jetzt niemand ganz spontan ein, aber ich glaube, heute ist ein Tag nach Muttertag. Entsprechend kann man allen Müttern mit gutem Gewissen gratulieren und danken für ihren riesigen Einsatz, den sie leisten für unsere Kinder in unserer Gesellschaft Tag für Tag.
0: Ja, das ist absolut richtig. Wer so die Stimme kennt hat, bei unserer Strassenumfrage sind wir noch schnell im Claudio Candinas angelaufen. Nationalrat und wie man gemerkt hat, Politiker-Aussage. So können wir jetzt mal schnell wirklich jemanden abfeiern. Konkretes Beispiel, bist du gut?
2: Ich gratuliere mir selber, dass ich seit über 8 Jahren keinen Alkohol mehr trinke.
0: Hey, das ist super. Genau so kann man es machen. Es sind zwar nur 8 Sekunden Fame gewesen, aber total verdient.
3: Mein Vater, der jetzt gerade von Genf nach Valencia mit dem Velo unterwegs ist, super Leistung, weiter so. Er ist noch dran, ist jetzt in Barcelona und glaube ich, ein oder zwei Wochen ist er in Valencia.
0: Das ist wirklich crazy. Also, ich weiss nicht, wie wir das anbringen, dass er rein körperlich eben nach etwa 8 Minuten, vielleicht 9, wird es dann bei mir schon langsam schwierig.
4: Ja, ich würde gerne meiner Frau gratulieren, die eine unglaubliche Leistung jeden Tag bringt mit unseren Kindern. Sie sind 5 und 7 und die Kinder haben, die wissen, wie es ist. Und das ist unglaublich, was sie jeden Tag für sie macht, wie sie für sie da ist, Tag und Nacht, in Nacht aufsteht, wenn sie rennen, wenn sie jemanden brauchen, immer für sie da ist. Und das ist eine unglaubliche Leistung.
0: Absolut, das kann man so 100%ig unterschreiben. Und jetzt ist halt einfach das Problem, alle diese Menschen haben wirklich eine riesen Leistung gebracht und jetzt gibt es da draussen auch Menschen wie mich, die einfach so talentfrei sind. Ich sollte es mal so sagen. Kann man vielleicht jemanden zwingen mit einem 20-Nötchen? Anja, sag etwas Nettes mal über mich.
5: Also warte, du willst jetzt, dass ich dir die gleichen Props gebe, wie an einem Typ, der 600 Kilometer durch ganz Amerika gesäckelt ist?
0: Ja.
5: Oh mein Gott. Okay, also gut, Wanner, schau, ich glaube, mal, das kann man schon sagen. Also es ist wirklich krass, es ist eine Meisterleistung, ja. Wie viel Energy Drinks du an einem Tag kannst hinterlernen. Wirklich, ja, dass es da kein Livestream gibt, die letzten paar Monate oder Jahre, wie man dir tagtäglich kann zuschauen kann, wie du da einen Energy Drink nach dem anderen hinterlässt, das ist eine Tragödie. Darum mal, das kann man dich wirklich loben. Der Arda kann einpacken.
0: Ja, ich merke, Anja, es kommt richtig schön von Herzen und ja, vielleicht sollte man mal einen Defibrillator ins Studio legen, dass man dann wieder kann in den Sinusrhythmus zurückbringen kann. Aber wirklich sehr sympathisch, liebe Anja. Und das Schöne am Ganzen, es beweist auch, irgendwie, früher hat es immer geheißen, Zürcher sind arrogant, heute wissen wir, dass wir die Besten sind.

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1: Der Tom, unser aktueller König, hockt seit 4 Tagen auf dem Thron und hat da schon gut zusammengesammelt in seiner Schatzkammer. Vom Thron stürzen möchten aber der Lars. Willkommen in der Show, Salim.
2: Ja, Sali, Sascha.
1: Und das ist schön an dieser Geschichte. Jeder, der mitspielt, hat primär schon mal etwas gewonnen, aber trotzdem, du willst ja den König vom Thron schubsen, oder? Also du willst ja weiterspielen, nicht einfach nur jetzt sagen, ja, der 50 nehme ich jetzt und gut ist.
2: Genau, ich probiere mal, ja.
1: Das wäre mindestens das Ziel. Gib mir den Countdown, dann hast du 20 Sekunden Zeit für die 3 tagesaktuellen Fragen.
2: Das gebe ich dir gerne. 3, 2, 1, los.
1: Wer hat am Wochenende Deutschland sucht den Superstar gewonnen?
2: Der Menowin Fröhlich.
1: Das ist korrekt. Welche Superstar-Sängerin aus London hat Elektronikgigant Samsung verklagt?
2: Peter.
1: Welcher riesige Musikanlass startet morgen in Wien?
2: Erste.
1: Das ist richtig. Und rat nochmal weg, der Sängerin.
2: Katy Perry.
1: Nein, nicht ganz. Aber es ist schon ein bisschen in dieser Liga, kann man glaube ich sagen. Wir holen unsere aktuelle Durchlaucht auf den Sender, den König Tom. Willkommen in der Show, Sali.
3: Hallo zusammen, hi.
1: Gib mir den Countdown und dann legen wir los, auch mit dir.
3: 3, 2, 1, go.
1: Wer hat am Wochenende Deutschland sucht den Superstar gewonnen?
3: Bitte.
1: Welche Superstar-Sängerin aus London hat Elektronikgigant Samsung verklagt? Das ist korrekt. Und welcher riesige Musikanlass startet in Wien morgen?
3: ESC.
1: Das ist auch richtig. Gerade nochmal wegen so DSDS. Weißt du, was lustig? Ich weiss im Fall nur aufgrund, weil ich vorher schon ein paar Fragen gesucht habe, überhaupt, dass DSDS war schon am Wochenende. Kein Plan gehabt. Komplett an mir vorbei. 2005 hat der Menowin Fröhlich, wie der gute Herr heisst, schon mal mitgemacht. Ist dann aber relativ weit hinten gewesen, dann 2010 nochmal mitgemacht, Zweiter geworden und jetzt das Jahr nach 2-3 Knastaufenthalt. Zwischendrin hat er jetzt den Sieg können für sich holen und da steht eine grosse Musikkarriere an. Formulier's mache ich positiv. Dann Dua Lipa hat Samsung verklagt, weil auf den Bildchen, auf den Schachteln von diesen Fernsehern, die verkauft werden, quasi ein Printscreen ist drauf von ihr, wo wahrscheinlich aus irgendeinem Musikvideo oder so drauf kommt, um zu sagen, hey, wir haben auch YouTube auf dem Fernseher. Das findet die gute Frau Lipa nicht so lässig, offensichtlich, wenn wir sie nicht gefragt haben und beide gewusst, morgen startet der Eurovision Song Contest mit dem ersten Halbfinale. Das heisst, wir gehen in die Chatsfrage rein und die stellen wir natürlich zuerst am Herausforderer, am Lars. Die wievielte Staffel Deutschland sucht den Superstar hat es denn gegeben seit 2002?
2: 22.
1: Gleiche Frage geht an Tom. Wie viele Staffeln von Deutschland sucht den Superstar hat es gegeben seit 2002?
3: Oh, 16 oder 18.
1: 18, sagst du, hast dich noch ein bisschen korrigiert. Hättest aber ein bisschen weiter ruhen müssen, weil es sind 21 Staffeln. Und somit der Lars näher dran und unser neuer König.
3: Hey, super. Gratuliere.
2: Hey, danke vielmals. Coole Sache.
1: Schön. Heisst für dich, lieber Tom, du nimmst deine Schatzkamera mit, 250 Stutz von Outlet King, wo du schön den kannst posten. Und du, lieber Lars, zockst um Argentina Steakhouse Gucci zum schön essen. 50 Stutz hast du dir jetzt schon erspielt. Danke euch fürs Mitzocken. Und wenn du draußen dich anmelden willst, jederzeit machen via energy.ch.
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2: Minus 3 Grad. Also jetzt von diesen 16 von heute gerechnet, erwarten wir den morgen am Dienstag. Sprich, wir kommen auf etwa 13 Grad. Am Morgen noch ein bisschen Regen und Wolken drin. Gegen den Nachmittag könnte es dann ein bisschen schöner werden. So mit extrem vielen Sonnenstunden. Naja, erst gegen den Nachmittagabend zu rechnen. Dort aber dann auch wieder ein bisschen Beise drin. Darum nicht allzu warm. Und der Mittwoch, der wird vor allem sonnig am Morgen, Vormittag rein. Und je später der Tag, desto wolkiger.
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2: Wolkiger, kann man das so sagen? Ihr wisst, was ich meine. Schaut auf die Straße an dem Montagabend, 5:30 ist, schickt ganz viel Geduld zu dir ins Auto in der Region Zürich-Aargau. Dort anstehen auf der A1 Bern Richtung St. Gallen, von Zürich an Folter bis Frediken, Stau wegen einem Unfall. Bitte fahrt vorsichtig und denkt vor allem an Gassenvertretungskräfte und Räumungsfahrzeuge auf der A1 Richtung St. Gallen zwischen Zürich an Folter und Frediken. Mal in den Rückspiegel schauen, wäre vielleicht keine schlechte Idee. Denn egal, wo in der Region anstehen, vom Brüdeselkreuz via Gubrist runter bis ins Bierfeld und halt eben auch retour. Die A51 nehmen wir auch noch schnell mit, das ist die Flughafenautobahn, dort anstehen von Glabrück bis Zürich-Nord, eben wegen dem Stau auf der A1. In der Region Basel ist es da zwei, was stockt, zum Schweizer Allee-Tunnel bis Wiesen, auf der A3 von der 3 Rosenbrück bis Wiesen und auf der A3, dort Richtung Deutschland anstehen, vor allem beim Grenzübergang Rheinfelden. Kommen gut und sicher ans Ziel.
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1: 600 Kilometer am Stück säckeln und das quer durch die kalifornische Wüste, um einfach am Schluss mal mit der Mami am Muttertag ein Klasse zu essen. Herzzerreissend. Es klingt aber auf die andere Seite auch irgendwie mehr so ein bisschen nach einem Roboter. Darum wird der Herr, wo es gerade darum geht, auch Cyborg genannt. Der Arda Sachi, der genau das in den letzten paar Tagen gemacht hat. Noah Divassi aus der Energy News Redaktion mit der ganzen Story.
2: Ja, der Name Arda Sachi sagt mir auch erst etwa seit 3 Tagen etwas. Seitdem redet nämlich jeder Mann in meinem Umfeld über den deutschen Extremsportler, der in 96 Stunden 600 Kilometer hat wollen rennen. Das sind mehr als 14 Marathon am Stück. Und das bewegt im Fall doch schon noch viele Leute. So hat es auf jeden Fall getönt, als ich auf der Straße gefragt bin, was die Leute vom Arda halten.
3: Wer ist das?
4: Arda, was, du kennst Arda nicht? Er ist ein hure geiles Lied. Er hat hure viele junge Leute motiviert, etwas zu machen. Und ich finde, das ist krank.
3: Er ist praktisch mein Vorbild mittlerweile.
5: Ben, gestern die ganze Zeit.
3: Ich fahre mal joggen nochmal für ihn. Jetzt mache ich Halbmarathon. Das habe ich sonst noch nie geschafft.
5: Ben, gestern alles Glück.
6: Das ist crazy, was er gemacht hat.
1: Den letzten Satz kann ich 100% unterschreiben. Aber warum genau tut man sich das an?
2: Ja, gute Frage. Also der Arda tut sich, glaube ich, wirklich sehr, sehr gerne an seine körperlichen Grenzen bringen. Er ist nämlich auch schon von Berlin auf New York gesäckelt. Aber man muss natürlich schon auch sagen, dass der ganze Event von Red Bull gesponsert worden ist und wahrscheinlich eine gute hohe Summe für ihn dabei rausgesprungen.
1: Und hat es da nicht ein bisschen Wasser zwischen Berlin und New York? Aber das ist, glaube ich, eine andere Story. Also ich frage mich jetzt mehr, dass, ob das vielleicht ein bisschen zu viel ist, einfach um nachher mit der Mami ein Glas essen, ohne jetzt wollen, das Ganze zu schmälern.
2: Ja, definitiv, aber der Marketing-Coup ist halt wirklich gelungen. Es haben zeitweise bis zu 2 Millionen Leute gleichzeitig den Livestream verfolgt und so sind mehrere neue Streaming-Rekorde aufgestellt worden. Und eben, viele Leute sagen, der Arda hätte sie dazu motiviert, mehr Sport zu machen. Das ist ja auch etwas Schönes, auch wenn 600 Kilometer durch die Wüste rennen eigentlich ja schon nicht der Inbegriff von gesund ist. Der Gesundheitsexperte Arno mit Rucksess sagt.
7: Gesund ist etwas, was dem Körper auch etwas Gesundes bringt und was ihn in seiner Gesundheit erhält. Und solche Extrembelastungen können natürlich mit Schäden verbunden sein, die die Grenzen des gesunden Sports komplett überschreiten.
1: Ja, das kann ich mir sehr gut vorstellen. Also 120 Stunden am Stück rennen mit nur eben ein bisschen so 1 bis 2 Stunden Schlaf, hin und wieder mal schnell einen kurzen Powernap, ist sicher nicht unbedingt so gesund für den Körper. Und wenn ich es jetzt so mit meiner Fitness vergleiche, bin ich froh, wenn ich es überhaupt im Studio schaffe am Morgen.
2: Ja, also ich würde es mir auch nicht zutrauen, bin ich ganz ehrlich.
1: Vielleicht liegt es einfach nur daran, dass nicht irgendwie ein Sponsor kommt mit Red Bull und uns ein paar Millionen anstellt. Eventuell würden wir es uns dann auch noch mal schnell überlegen.
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1: Durchzogen, so kann man es glaube ich sagen. Das ist die Woche, die wir hier vor uns haben, wo wir drüber schauen können. Morgen am Dienstag doch noch relativ viel Sonne im System, am Morgen noch ein bisschen Regen, aber dann sollte sich das relativ schnell auflösen. Das heisst, wir haben etwa 13 Grad am Dienstag, ein bisschen Wind drin, wo das Ganze wieder ein bisschen kalt macht, also die Beise zieht ein bisschen durch, aber eben grundsätzlich so ein bisschen okay, nicht mehr viel Regen, wo oben runterkommt. Am Mittwoch, die sieht dann ähnlich aus. Dort haben wir fast keinen Regen drin, aber Wind und viel Sonne. Erst am Donnerstag dann die Geschichte wieder und dann Freitag, Samstag, Sonntag lassen wir jetzt mal vorerst noch so ein bisschen den Wagen rein.

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1: Mit dem Luzi Fricker.
2: Für eine direkte Zugverbindung von der Schweiz nach London ist eine nächste Hürde geschafft. Die drei betroffenen Bahngesellschaften haben heute eine Absichtserklärung unterzeichnet. Das ist ein wichtiger Meilenstein für so eine Verbindung, schreibt SBB. Eine Fahrt von Zürich nach London soll 6 Stunden dauern, von Basel aus 5 Stunden. Die ersten Direktverbindungen sind frühestens für 2030 geplant. In der Schweiz gibt es Knastalarm. Die Gefängnisse in unserem Land sind so gut besetzt wie noch nie. Wie die aktuellen Zahlen vom Bundesamt für Statistik zeigen, sind beim Stichtag Ende Januar über 7'100 Personen im Gefängnis gesessen. Das ist ein historischer Höchstwert. Weiter gibt es irgendwie mehr einen Trend zu Geldstrafen. Insgesamt hat es letztes Jahr knapp 112'000 Verurteilungen gegeben, die meisten wegen Verkehrsdelikt. Schon heute Abend könnte der erste Super League-Aufsteiger gekrönt werden. Im Fürstentum Liechtenstein kommt es zum Challenge League-Kracher zwischen dem Leader FC Vaduz und dem Tabellenzweiten FC Aarau. Bei einem Sieg würden die Liechtensteiner zum 4. Mal in der Geschichte in die höchste Spielklasse aufsteigen. Abpfiff im Rheinpark zu Vaduz ist im Viertel ab 8.
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1: Nicht mega kalt, aber nass. So könnte man den heutigen Montag zusammenfassen. Und das geht auch so weiter bis in die Nacht hinein. Der Dienstagmorgen, der wird wolkenverhangen, aber okay, hin und wieder grüßt auch mal die Sonne. Das dann aber ein bisschen kälter als heute, bei etwa 13 Grad.
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1: 2 Minuten ab der 6. Beste Grüße schicken wir zu dir ins Auto jetzt in den Montag. 4 Abend in, vor allem in der Region Zürich-Aargau anstehen. Vom Brütisellenkreuz via Gubristunnel runter bis ins Bierfeld und Retour. Das vor allem Richtung St. Gallen. Da Zürich-Affolter bis in Frittiken hat der Stocken wegen einem Unfall nach wie vor Polizei bittet. Machen die Gassen frei für Rettungs- und Einsatzfahrzeuge. Dann geht nochmal ein Unfall haben wir bzw. ein Defektfahrzeug, wenn wir dann genau sein auf der A3 Westumfahrung zwischen dem Kerenzenberger Tunnel und da steht nicht wo sonst runter, aber ich nehme an, ab dem Kerenzenberger Tunnel richtig Chur. Dort brauchst du aktuell ebenfalls Geduld. Und da 51 nehmen wir auch noch mit, ist gerade nochmal aktualisiert worden. Nach wie vor Stau ab Glattbruck, das wegen dem Stau auf der A1 weiter vorne. Dann haben wir da 2 auf dem Schirm mit Region Basel, dort vom Schweizer Allee-Tunnel bis Wiesen anstehen, auf der A3 von der Drei-Rosen-Brücke bis Führen auf Wiesen und auf der A3 Richtung Deutschland. Auch dort brauchst du Geduld in der Region, dort bei Rheinfelden. Dann noch in der Nordostschweiz anstehen, auf der A1 Richtung St. Margrethe. Zwischen Meckenhaus und St. Margrethe Stau nach einem Unfall, bitte fahrt vorsichtig. Und auch da denken die Gassenvertretungskräfte und Räumungsfahrzeuge mindestens 20 Minuten mehr Zeit mitnehmen. Bitte schön.
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1: Willkommen im hochverdienten Feierabend Nummer 1 von dieser Woche. Energy Downtown grüßt. Schön bist du mit uns.

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1: Jeden Tag, die Woche, kann man 100 Stutz Aurel Füssli Gucci gönnen, wenn man herausfindet, was für ein Buch unser Kitty hier vorstellt. Vorher nicht herausgefunden worden, darum machen wir jetzt die Leitungen auf 0848 001 003. Da ist der Sascha Energy Downtown. Wer bist du? Hallo?
2: Der Dino.
1: Dino, guten Abend. Willkommen bei Energy Downtown. Ich spiele das nochmal schnell ein. Weißt du, von welchem Buch das Kitty da redet?
3: In diesem Buch geht es um einen kleinen Drachen, der nicht das macht, was sonst jeder Drache kann. Wenn nämlich der kleine Drache probiert, Feuer zu spucken, dann tut es plötzlich mega fest gewittern. Ganz schön blöd, wenn man mit dem grossen Drachen mithalten will.
1: Das ist eine fiese Geschichte, aber irgendwie auch herzig. Weißt du, wie das Buch heisst?
2: Ich habe gemeint, das ist der kleine Drache Furztipups.
1: Das ist absolut korrekt. Der Drache Furztipups. Mega herzige und schöne Geschichte. Also wenn ihr Kids daheim habt, könnt ihr euch das holen. Natürlich im Aurel Füssli. Für dich kommt es ein bisschen günstiger, weil es gibt 100 Franken.
2: Cool, danke vielmals.
1: Kaufst du dir ein Kinderbuch oder selber für dich eins? Kannst du jetzt noch überlegen?
2: Ja, das muss ich noch überlegen. Oder beides.
1: Oder vielleicht beides. 100 Stutz kann man ja durchaus genau. Ein oder andere Buch sich gönnen. Auch morgen gibt es die nächste Spielrunde. Wenn du Bock hast, um dich jetzt schon anmelden, mach das via energy.ch.
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0: Riesentrack. Vom erfolgreichsten French House Duo auf dem Planet Daft Punk. Und das Witzige an dem Ganzen ist, der erfolgreichste Song vom French House Duo Daft Punk ist nicht Daft Punk und nicht French House, sondern Disco. Schön!
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0: Minus 3 Grad. Also jetzt von diesen 16 von heute gerechnet, erwarten wir dann morgen am Dienstag. Sprich, wir kommen auf etwa 13 Grad. Am Morgen noch ein bisschen Regen und Wolken drin. Gegen den Nachmittag könnte es dann ein bisschen schöner werden. So mit extrem vielen Sonnenstunden. Naja, erst gegen den Nachmittagabend zu rechnen. Dort aber dann auch wieder ein bisschen Beise drin. Darum nicht allzu warm. Und der Mittwoch, der wird vor allem sonnig am Morgen, Vormittag rein. Und je später der Tag, desto wolkiger.
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0: Schicken beste Grüße in das Auto um 2 Minuten über den 6:30 noch anstehen. Überall in der Region Zürich-Aargau, rund auf der A1, egal Richtung Bern oder St. Gallen. Einmeldung nehmen wir aber vorneweg noch schnell rein. Zwischen Zürich-Affoltern und dem Brüdiseler Kreuz, dort haben wir nach wie vor gröberen Staus, auch wegen einem Unfall. Aber auch Richtung Bern brauchst du Geduld. Und die A51 nehmen wir da noch mit. Flughafenautobahn von Glabrück her stehst wegen dem Stau auf der A1. In der Region Basel ist es da 2 auf dem Schirm Schweizer Alli-Tunnel bis Wiesen. Auf der A3 Richtung Deutschland, dort anstehen auf der Höhe Rheinfelden. Und Nordostschweiz nehmen wir noch mit auf der A1 Richtung St. Margrethe, zwischen Meckenhaus und St. Margrethe, dort anstehen wegen einem Unfall. Bitte fahrt vorsichtig und denkt an Gassenvertretungskräfte und Räumungsfahrzeuge. Und vor allem, kommt gut und sicher heim.
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0: ganze Fußballschweiz freut sich über den Meistertitel vom FC Thun. Also mindestens mal die Fans sind oder so ein bisschen Sympathisantinnen und Sympathisanten. Aktuell gibt es aber ein hochspannendes Aufstiegsdrama, eine Liga tiefer, nämlich in der Challenge League. Schauplatz von diesem Krimi ist das Fürstentum Liechtenstein, Energy Reporter Luzi Fricker. Und egal wie es rauskommt, nostalgische Gefühle sind garantiert.
1: Ja, Nostalgie pure, komm geht drauf, Sascha. Aber vielleicht noch zuerst zu der unglaublich spannenden Ausgangslage. Spannender könnte sie wirklich nicht sein. Beim Duell Vaduz Aarau, zwei Runden vor Schluss. Die Liechtensteiner in der Tabelle zwei Punkte vor den Aargauer, erst und zweit. Das heisst, wenn die Vaduzer gewinnen, dann sind sie heute Abend in der Super League beim Aarauer GU. Dann gibt es die Entscheidung am nächsten Freitag. Und ja, dann könnte es der FC Aarau aus eigener Kraft schaffen.
0: Und wieso Nostalgie? Ich frage jetzt für einen Kollegen, weißt du, der bei Fußball nicht so draus kommt.
1: Ja, auch wenn man nicht draus kommt, die beiden Stadien sagenhaft. Rheinpark, Vaduz, da gibt es etwas für Alpenliebhaber, die schönste Aussicht von ganz Europa. Es kommen also Leute aus der ganzen Welt, sogar aus Amerika gibt es einen riesen Vaduz-Fan. Die unglaublichste Aussicht. Dazu noch das Schloss Vaduz, der offizielle Wohnsitz von der Fürstenfamilie auf der anderen Seite. Da habe ich fast noch mehr Freude. Der FC Aarau, wenn die würden aufsteigen, das Stadion Brücklifeld ist eine Nostalgie-Oase, ein Unikat im Schweizer Fußball für Romantiker. Viele moderne Stadien sind ja so steril, sehen alle praktisch gleich aus. Im Brücklifeld hingegen könnte man meinen, wir sind wirklich in eine Zeitkapsel eingesetzt worden, zurück in die 80er Jahre. Es ist eine Atmosphäre, die es sonst nie gibt. Dann noch der Duft vom legendären Aargauer Spiesses Holzhütli hinter dem Goal direkt, wo nur Schleckstängel und Garambar verkauft werden. Dann noch Nähe zum Spielfeld. Ich könnte noch ewig lang weiterschwärmen.
0: Ich merke es gerade, ja, Sascha. Definitiv. Aber ich glaube, was man sich schweizweit darauf einigen kann, ohne jetzt ganz gemeint sein, aber mindestens vom Dialekt her wäre wahrscheinlich der FC Vaduz ein bisschen sympathischer.
1: Nicht unbedingt, das ist einfach herzig, finde ich. Sie sind ja schon zum vierten Mal wären sie in der Super League. Aber wichtig ist schon mal die Begrüßung, falls du mal dort bist, Sascha. Egal, ob du den besten Kollegen triffst oder der Bankdirektor oder der Fürst, du sagst einfach «Hoi». Hoi, ohne Namen. Und wenn einem etwas nicht so passt, dann sagt man statt Gottfried Stutz, sagt man Sack und Pendel. Und bei der Verabschiedung sagst du, komm's gut home.
0: Und der andere Vorteil ist noch der, man muss nicht irgendwie per se sein miteinander oder so, weil ich meine, dort leben etwa 12 Menschen und von dem her ist die Chance relativ hoch, dass man einander schon länger kennt.

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1: Der GP von Bern. Nicht nur wegen unserem Moskau-Kater, sie muss Thema gewesen, ja, heute Morgen. Nein, auch wegen der Energy-Hörerin Mia. Sie plagt nämlich nicht den Moskau-Kater, sondern sie plagt Liebeskummer. Ja gut, wenn man von Liebeskummer kann reden. Sie hat sich einfach verschossen in einen Läufer, den sie getroffen hat, kurz nach der Nidegg-Brücke. Sie hat nochmal probiert zu beschreiben, was da passiert ist.
2: Ich habe zu meinem Kollegen so gesagt, damn. Und anscheinend habe ich so laut gesagt, dass einer zu mir geschaut hat und ich habe ihm auch in die Augen geschaut. Dann hat er mich angelacht, hat mir so zugenickt und ist dann weitergesäckelt. Und ich habe dann noch nachgeschaut und hat dann auch noch zurückgeschaut. Aber leider habe ich seine Startnummer nicht gesehen und auch seinen Namen nicht. Und jetzt ja, sind wir auf der Suche nach dem Typ.
1: Suche nach wie vor einen Mann mit braunblonden Haaren, schwarzen Hosen, schwarzen Tanktop, tätowierten Armen. Und nein, Simon, du bist es nicht gewesen. Du hast nur ein Tattoo, er hat mehrere gehabt. Das
3: ja, und bei mir sind es graumelierte Haare. Ja. Oh Mann, starten wir wieder gemeinsam bei Energy mit Morgen. Unter anderem Bärchen und Hasi hat noch Platz frei. Spielen wir um 10 vor jetzt noch einmal auf energy.ch.
1: Wir hören uns morgen. Bis dann.
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0: aktuelle Überhit von der Sabrina Carpenter. Manchild bei Energy Downtown. Willkommen im offiziellen Feierabend.
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0: Und die liefert uns der Luzi Fricker.
2: Der Brian Keller ist wieder in Freiheit. Vor gut zwei Wochen ist der sogenannte berühmteste Straftäter von der Schweiz wegen Verdacht auf Drohung und weiteren Delikt einmal mehr in Untersuchungshaft gekommen, wie die Zürcher Staatsanwaltschaft heute mitteilt.

0: ist der Brian Keller heute Nachmittag wieder aus der Haft entlassen worden. Die Strafanzeige sei zurückgezogen worden. Die beiden Parteien haben sich auf einen Vergleich geeinigt. Für eine direkte Zugverbindung von der Schweiz nach London ist eine nächste Hürde geschafft. Die drei betroffenen Bahngesellschaften haben heute eine Absichtserklärung unterzeichnet. Das ist ein wichtiger Meilenstein für so eine Verbindung, schreibt SBB. Eine Fahrt von Zürich nach London soll 6 Stunden dauern, von Basel aus 5 Stunden. Die ersten Direktverbindungen sind frühestens für 2030 geplant. In der Schweiz gibt es Knastalarm. Die Gefängnisse in unserem Land sind so gut besetzt wie noch nie. Wie die aktuellen Zahlen vom Bundesamt für Statistik zeigen, sind beim Stichtag Ende Januar über 7'100 Personen im Gefängnis gesessen. Das ist ein historischer Höchstwert. Weiter gibt es irgendwie mehr einen Trend zu Geldstrafen. Insgesamt hat es letztes Jahr knapp 112'000 Verurteilungen gegeben, die meisten wegen Verkehrsdelikt.
1: Energy-Wetter. Nicht mega kalt, aber nass. So könnte man den heutigen Montag zusammenfassen. Und das geht dann so weiter bis in die Nacht hinein. Der Dienstagmorgen, der wird Wolken fangen, aber okay, hin und wieder grüßt auch mal die Sonne. Das dann aber ein bisschen kälter als heute, bei etwa 13 Grad.
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1: Das ist der Vorteil, wenn man ein bisschen länger arbeiten muss am Tag. An dem Montagabend 2:07 haben wir noch eine Meldung von der Deutschschweizer Autobahnen, die wir schnell im Fokus nehmen, betrifft A1 Richtung St. Gallen zwischen Affoltern und Zürich steht der Stau wegen dem Unfall, der vor einem Zeitchen passiert ist. Kommen wir gut und sicher heim.
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1: Willkommen hochoffiziell, der Feierabend Nummer 1 von dieser Woche am Montag. Wir nehmen dich noch mit bis um 8 Uhr. Schön bist du mit uns.

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1: 600 Kilometer am Stück säckeln und das quer durch die kalifornische Wüste, um einfach am Schluss mal mit der Mami am Muttertag ein Glasse zu essen. Herzzerreissend. Es klingt aber auf die andere Seite auch irgendwie mehr so ein bisschen nach einem Roboter. Darum wird der Herr, wo es gerade darum geht, auch Cyborg genannt, der Arda Saatchi, der genau das in den letzten paar Tagen gemacht hat. Noah Divassi aus der Energy News Redaktion mit der ganzen Story.
2: Ja, der Name Arda Saatchi sagt mir auch erst etwa seit 3 Tagen etwas. Seitdem redet nämlich jeder Mann in meinem Umfeld über den deutschen Extremsportler, der in 96 Stunden 600 Kilometer wollte rennen. Das sind mehr als 14 Marathon am Stück. Und das bewegt im Fall doch schon noch viele Leute. So hat es auf jeden Fall getönt, als ich auf der Straße gefragt bin, was die Leute vom Arda halten.
3: Wer ist das?
4: Arda, was, du kennst Arda nicht? Er ist ein hure geiles Tier. Er hat hure viele junge Leute motiviert, etwas zu machen. Und ich finde, das ist krank.
3: Er ist praktisch mein Vorbild mittlerweile.
5: Ich habe gestern die ganze Zeit
3: Glück. Ich fahre nochmal für ihn. Jetzt mache ich Halbmarathon. Den habe ich sonst noch nie geschafft.
5: Ich habe gestern alles Glück.
6: Das ist crazy, was er gemacht hat.
1: Den letzten Satz kann ich 100% unterschreiben. Aber warum genau tut man sich das an?
2: Ja, gute Frage. Also der Arda tut sich, glaube ich, wirklich sehr, sehr gerne an seine körperlichen Grenzen bringen. Er ist nämlich auch schon von Berlin auf New York gesäckelt. Aber man muss natürlich schon auch sagen, dass der ganze Event von Red Bull gesponsert worden ist und wahrscheinlich eine gute hohe Summe für ihn dabei rausgesprungen.
1: Und hat es da nicht ein bisschen Wasser zwischen Berlin und New York? Aber das ist, glaube ich, eine andere Story. Also ich frage mich jetzt mehr, dass, ob das vielleicht ein bisschen zu viel ist, einfach um nachher mit der Mami ein Glas essen, ohne jetzt wollen, das Ganze zu schmälern.
2: Ja, definitiv, aber der Marketing-Coup ist halt wirklich gelungen. Es haben zeitweise bis zu 2 Millionen Leute gleichzeitig den Livestream verfolgt und so sind mehrere neue Streaming-Rekorde aufgestellt worden. Und eben, viele Leute sagen, der Arda hätte sie dazu motiviert, mehr Sport zu machen. Das ist ja auch etwas Schönes, auch wenn 600 Kilometer durch die Wüste rennen eigentlich ja schon nicht der Inbegriff von gesund ist. Der Gesundheitsexperte Arno Schmidt-Truxess sagt:
7: Gesund ist etwas, was dem Körper auch etwas Gesundes bringt und was ihn in seiner Gesundheit erhält. Und solche Extrembelastungen können natürlich mit Schäden verbunden sein, die die Grenzen des gesunden Sports komplett überschreiten.
1: Ja, das kann ich mir sehr gut vorstellen. Also 120 Stunden am Stück rennen mit nur eben ein bisschen so 1 bis 2 Stunden Schlaf, hin und wieder mal schnell einen kurzen Power nap, ist sicher nicht unbedingt so gesund für den Körper. Und wenn ich es jetzt so mit meiner Fitness vergleiche, bin ich froh, wenn ich es überhaupt im Studio schaffe am Morgen.
2: Ja, also ich würde es mir auch nicht zutrauen, bin ich ganz ehrlich.
1: Vielleicht liegt es einfach nur daran, dass nicht irgendwie ein Sponsor kommt mit Red Bull und uns ein paar Millionen anstellt. Eventuell würden wir so es dann auch noch mal schnell überlegen.
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1: Der Tom, unser aktueller König, hockt seit 4 Tagen auf dem Thron und hat da schon gut zusammengesammelt in seiner Schatzkammer. Vom Thron stürzen möchten aber der Lars. Willkommen in der Show, Salim.
2: Ja, Sali, Sascha.
1: Und das ist schön an dieser Geschichte. Jeder, der mitspielt, hat primär schon mal etwas gewonnen, aber trotzdem, du willst ja den König vom Thron schubsen, oder? Also du willst ja weiterspielen, nicht einfach nur jetzt sagen, ja, der 50 nehme ich jetzt und gut ist.
2: Genau, ich probiere es mal, ja.
1: Das wäre mindestens Ziel. Gib mir den Countdown, dann hast du 20 Sekunden Zeit für die 3 tagesaktuellen Fragen.
2: Das gebe ich dir gerne. 3, 2, 1, los.
1: Wer hat am Wochenende Deutschland sucht den Superstar gewonnen?
2: Der Menowin Fröhlich.
1: Das ist korrekt. Welche Superstar-Sängerin aus London hat Elektronikgigant Samsung verklagt?
2: Peter.
1: Welcher riesige Musikanlass startet morgen in Wien?
2: ET.
1: Das ist richtig. Und rat nochmal den Sängerin.
2: Katy Perry.
1: Nein, nicht ganz. Aber es ist schon ein bisschen in dieser Liga, kann man glaube ich sagen. Wir holen unsere aktuelle Durchlaucht auf den Sender, den König Tom. Willkommen in der Show, Sali.
3: Hallo zusammen, hi. Ah,
1: gib mir den Countdown und dann legen wir los, auch mit dir.
3: 3, 2, 1, go.
1: Wer hat am Wochenende Deutschland sucht den Superstar gewonnen?
3: Bitte.
1: Welche Superstar-Sängerin aus London hat Elektronikgigant Samsung verklagt? Das ist korrekt. Und welcher riesige Musikanlass startet zu Wien morgen?
3: DSDS.
1: Das ist auch richtig. Gerade nochmal wegen so DSDS. Weißt du, was lustig? Ich weiss im Fall nur aufgrund, weil ich vorher schon ein paar Fragen gesucht habe, überhaupt, dass DSDS war am Wochenende. Kein Plan gehabt. Komplett an mir vorbei. 2005 hat der Menowin Fröhlich, wie der gute Herr heisst, schon mal mitgemacht. Ist dann aber relativ weit hinten gewesen, dann 2010 nochmal mitgemacht, Zweiter geworden und jetzt das Jahr nach 2-3 Knastaufenthalt. Zwischendrin hat er jetzt den Sieg können für sich holen und da steht eine grosse Musikkarriere an. Formulier's mache ich positiv. Dann Dua Lipa hat Samsung verklagt, weil auf den Bildchen, auf den Schachteln von diesen Fernsehern, die verkauft werden, quasi ein Printscreen ist drauf von ihr, wo wahrscheinlich aus irgendeinem Musikvideo oder so drauf kommt, um zu sagen, hey, wir haben da YouTube auf dem Fernseher. Das findet die gute Frau Lipa nicht so lässig, offensichtlich, weil wir sie nicht gefragt haben und beide gewusst, morgen startet der Eurovision Song Contest mit dem ersten Halbfinale. Das heisst, wir gehen in die Chatsfrage rein und die stellen wir natürlich zuerst am Herausforderer, am Lars. Die wievielte Staffel Deutschland sucht den Superstar hat es denn gegeben seit 2002?
2: 22.
1: Gleiche Frage geht an Tom. Wie viele Staffeln von Deutschland sucht den Superstar hat es gegeben seit 2002?
3: Oh, 16 oder ja, 18.
1: 18, sagst du, hast dich noch ein bisschen korrigiert. Hättest aber ein bisschen weiter ruhen müssen, weil es sind 21 Staffeln. Und somit der Lars näher dran und unser neuer König.
3: Hey, super. Gratulieren. Hey, danke vielmals. Coole Sache.
1: Heisst für dich, lieber Tom, du nimmst deine Schatzkamera mit, 250 Stutz von Outlet King, wo du schön den kannst posten. Und du, lieber Lars, zockst um Argentina Steakhouse Gucci zum schön essen. 50 Stutz hast du dir jetzt schon erspielt. Danke euch fürs Mitzocken. 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